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1: Ja, eine ziemlich milde Nacht geht jetzt hier so langsam, aber sicher im Vogtland zu Ende. Temperaturen so zwischen 17 und örtlich 19 Grad. Das ist schon ganz schön heftig, aber das ist immer noch Zeit zum Durchlüften, denn heute geht es ordentlich nach oben. Bei viel, viel Sonnenschein erreichen die Werte bis zu 35 Grad. Ja, fürs Wochenende setzt Petrus noch eine Schippe drauf. Morgen gibt es bis zu 37 Grad bei strahlendem Sonnenschein. Am Sonntag sogar 38 Grad, allerdings mit einer kleinen Einschränkung. Hier muss dann im Laufe des Tages auch mit Schauern und zum Teil recht kräftigen Gewittern gerechnet werden. Es ist 5 Uhr.

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1: Ich bin Ron Tamme. Das ist wohl nicht ganz K.O.-rundenreif gewesen. Deutschland hat sein letztes Vorrundenspiel verloren. Die Partie gegen Ecuador endete 1:2. Das deutsche Team hatte sich allerdings schon zuvor für die K.O.-Runde qualifiziert. Außerdem gewann die Elfenbeinküste gegen Curaçao mit 2:0. Ebenfalls weiter sind die Niederlande nach einem 3:1-Sieg gegen Tunesien. Ebenso wie Schweden und Japan, die sich 1:1 unentschieden trennten. Zu anderen Themen. Das Wochenende steht vor der Tür und die Temperaturen steigen weiter. Für eine kleine Abkühlung wird deshalb das Theater Plauen-Zwickau sorgen. So werden heute und morgen abends während der Graf von Monte Cristo-Vorstellung Sprühnebel und Rasensprenger eingeschaltet.
2: Außerdem dürfen Besucher eine kleine Wasserflasche mitbringen, teilte das Theater mit. Erlaubt sind aber nur 0,5 Liter Flaschen aus Plastik. Auch das Catering ist auf den größeren Bedarf an Getränken vorbereitet und hält ausreichend kühle Getränke bereit. Unterdessen hat wegen der Hitzewelle die Barmer Krankenkasse eine Hotline geschaltet, über die man sich bei Ärzten Tipps zum Verhalten bei Hitze holen kann. Sven Hopf, Vogtlandradio.
1: Autofahrer in Bad Elster brauchen ab Montag mehr Geduld. Grund sind Bauarbeiten am Wohnmobilstellplatz sowie an Trinkwasser- und Gasleitungen. Deshalb wird die Bahnhofstraße mehrfach vollgesperrt. Abgeschlossen sein sollen die Arbeiten Ende Juli, heißt es aus dem Landratsamt. Das waren die Vogtlandradio-Nachrichten.
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1: Tja, da war der Finger ganz schön schnell unterwegs, aber nichtsdestotrotz. Ja, wir haben es jetzt 2:02, unser Blick auf die Straßen. Guten Morgen, liebe Autofahrer, da gibt es nichts zu melden, der Verkehr rollt. Die Polizei hat uns keine Störung gemeldet. Freuen wir uns drüber, auch geblitzt wird aktuell offenbar nicht. Staus, Blitzer und mehr, wenn Sie was entdeckt haben, können Sie uns gerne melden. Nach wie vor kostenlos 0800 30 30 113 oder auch per WhatsApp. Die Nummer gibt's auf vogtlandradio.de. Wir sagen schon mal Danke und wünschen Ihnen eine gute Fahrt.

0: 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Widder.
1: Packen Sie Ihre Einfälle beim Schopf, dann gelingt Ihnen auch deren Umsetzung. Und das ist jetzt wichtiger denn je für Sie.
0: Stier.
1: Das Spiel zwischen Distanz und Nähe spielen Sie heute ausgezeichnet. Achten Sie gut auf Ihre eigene Grenze und Ihre Bedürfnisse.
0: Zwillinge.
1: Ein kleiner Ausflug oder ein Besuch bei Freunden rundet den Tag perfekt ab. Gehen Sie Ihren Interessen nach.
0: Krebs.
1: Sie kommen mit allem gut voran und auch neue Aufgaben bewältigen Sie mit Links. Die Menschen fühlen sich von Ihnen angezogen.
0: Löwe.
1: Die letzten Tage haben Sie doch ziemlich aufgewühlt. Suchen Sie nach den schönen Momenten in Ihrem Leben und genießen Sie Ihren Tag.
0: Jungfrau.
1: Wenn Besserwisser am Start sind, dann könnte Sie das heute sehr anstrengen. Doch bevor Sie aus der Haut fahren, bleiben Sie lieber gelassen und gehen Sie innerlich auf Abstand.
0: Waage.
1: Ein bisschen konfus scheint dieser Tag für Sie zu starten. Das nervt gewaltig, doch im Laufe des Tages gewinnen Sie wieder Boden.
0: Skorpion.
1: Fehlt Ihnen im Moment der Glaube daran, dass sich in Bezug auf Ihre Beziehungen etwas tun wird? Beobachten Sie, was geschieht. Sie werden überrascht sein.
0: Schütze.
1: Was funktioniert und sich bewährt hat, das sollten Sie auch weiter verfolgen. Es gibt nicht nur einen Weg zum Ziel, sondern viele individuelle.
0: Steinbock.
1: Zufriedenheit ist das, was Sie sich wünschen. Vielleicht ist es die innere Unruhe, die Sie davon abhält. Versuchen Sie, jeden Moment wahrzunehmen, so wie er ist.
0: Wassermann.
1: Dass Sie sich diesen Tag besonders schön gestalten wollen, ist wohl fraglos. Suchen Sie sich Gleichgesinnte.
0: Fische.
1: Hören Sie heute besonders gut auf das, was Ihre Mitmenschen zu sagen haben. Ansonsten könnte es sein, dass Ihnen etwas Wichtiges entgeht.
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3: Ja, das wird uns heute, das wird uns auch wieder ordentlich ins Schwitzen bringen. Das ist mal Fakt. Die Temperaturen heute Morgen sind noch erträglich. Das geht im Laufe des Tages aber hoch auf Spitzenwerte bis 35 Grad. Und dazu ist Sonne seit den ganzen Tag angesagt. Auch morgen am Samstag keine tiefgreifende Änderung. Auch da ist die Sonne dauerpräsent am Himmel. Ja, und die gibt sogar in Sachen Temperaturen noch eine kleine Zugabe. 37 Grad können wir morgen dann am Thermometer ablesen. Und auch der Sonntag steigert sich mal noch um ein, vielleicht sogar 2 Grad, 38, 39 Grad sind da gut und gerne drin. Und das wird aber dann wahrscheinlich der letzte Tag dieser extremen Hitzeperiode werden. Denn schon am Sonntagabend Richtung Montag ziehen die ersten Niederschläge rein. Da kann es kräftige Gewitter geben. Und mit dem Start in die neue Woche werden die Temperaturen da wieder ein bisschen erträglicher. Jetzt haben wir es 5:30.
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4: Ich bin Ron Tamme. Das ist wohl noch nicht ganz K.O.-rundenreif gewesen. Deutschland hat sein letztes Vorrundenspiel verloren. Die Partie gegen Ecuador in der Nacht endete 1:2. Das deutsche Team hat es

0: sich allerdings schon zuvor für die K.O.-Runde qualifiziert. Grünes Licht für die Zukunftssicherung des Plauner Nahverkehrs. Der Vogtländische Kreistag hat am Abend ein entsprechendes Paket verabschiedet. Es sieht unter anderem vor, dass der Zweckverband ÖPNV die Stadtbuslinien übernimmt. Autofahrern bei der Elster brauchen ab Montag mehr Geduld. Grund sind Bauarbeiten am Wohnmobilstellplatz sowie an Trinkwasser- und Gasleitungen. Deshalb wird die Bahnhofstraße mehrfach voll gesperrt. Soweit Vogtland Radio Kompakt.
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2: Gleich mal 5:58. Schönen guten Morgen, lieber Autofahrer. Der Verkehr rollt, da haben wir nichts zu vermelden. Sieht gut aus, wenn Sie was entdeckt haben sollten. Dann bimmeln Sie mal durch. Wir sagen es gerne weiter. 0800 30 30 113. Gerne per WhatsApp. Die Nummer steht auf vogtlandradio.de. Vielen Dank. Wir wünschen eine gute Fahrt.
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2: Ja, genießen Sie die Kühle des Morgens und kommen Sie gut rein in diesen Freitag. Heute haben wir den 26. Juni. Schönen guten Morgen, Vogtland.

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1: Ja, wir haben heute Morgen auch wieder bei uns hier im Studio und in der Redaktion die Fenster breit rum aufgerissen und lassen die frische Luft rein, die im Moment noch relativ kühl wirkt. Das ist alles sehr, sehr angenehm. Allerdings, auch heute steht uns ein sehr, sehr hitziger Tag ins Haus. Wir kommen am Nachmittag auf Spitzentemperaturen bis 35 Grad. Da ist mal ordentlich Schwitzen angesagt und genau wie gestern brennt die Sonne heute gnadenlos. Vom Himmel, daran ändert sich die nächsten beiden Tage auch grundlegend erstmal gar nichts. Mit einer Ausnahme, die Temperaturen, die gehen noch weiter hoch. Morgen am Samstag erwarten wir 37 Grad. Der Sonntag bringt sogar auf 38, vielleicht 39 Grad. Aber da ist dann auch ein kleiner Wetterwechsel in Sicht. Sonntag, Abend, in der Nacht zum Montag und auch am Montag selber erwarten wir Niederschläge, teilweise auch kräftige Gewitter. Und damit gehen auch die Temperaturen ein bisschen runter.

0: Anfang der neuen Woche wird es wieder ein bisschen erträglicher. Wir haben es um 6.
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2: Ich bin Ron Tamme. Das ist wohl noch nicht ganz K.O. rundenreif. Deutschland hat sein letztes Vorrundenspiel verloren. Die Partie gegen Ecuador in der Nacht endete 1:2. Das deutsche Team hatte sich allerdings schon zuvor für die K.O.-Runde qualifiziert. Außerdem gewann die Elfenbeinküste gegen Curaçao mit 2:0. Ebenfalls weiter sind die Niederlande nach einem 3:1 gegen Tunesien. Ebenso wie Schweden und Japan, die sich 1:1 unentschieden trennten. Und damit zu unseren anderen Themen. Grünes Licht für die Zukunftssicherung des Plan- und Nahverkehrs. Der Vogtländische Kreistag hat am Abend ein entsprechendes Paket verabschiedet. Es sieht unter anderem vor, dass der Zweckverband ÖPNV die Stadtbuslinien übernimmt, die bislang von der Plauner Straßenbahn betrieben werden. Zudem ist geplant, zentrale Service- und Vertriebsaufgaben zusammenzuführen. Damit soll die finanzielle Situation der Straßenbahn verbessert werden. Kommende Woche befasst sich auch der Plauner Stadtrat mit dem Papier. Das Wochenende steht vor der Tür und die Temperaturen steigen weiter. Für eine kleine Abkühlung wird deshalb das Theater Plauen-Zwickau sorgen. So werden heute und morgen Abend während der Graf von Monte Cristo-Vorstellungen Sprühnebel und Rasensprenger eingeschaltet.
3: Außerdem dürfen Besucher eine kleine Wasserflasche mitbringen, teilte das Theater mit. Erlaubt sind aber nur 0,5 Liter Flaschen aus Plastik. Auch das Catering ist auf den größeren Bedarf an Getränken vorbereitet und hält ausreichend kühle Getränke bereit. Unterdessen hat wegen der Hitzewelle die Barmer Krankenkasse eine Hotline geschaltet, über die man sich bei Ärzten Tipps zum Verhalten bei Hitze holen kann. Sven Hopf, Vogtlandradio.
2: Autofahrer in Bad Elster brauchen ab Montag mehr Geduld. Grund sind Bauarbeiten am Wohnmobilstellplatz sowie an Trinkwasser- und Gasleitungen. Deshalb wird die Bahnhofstraße in den kommenden Wochen mehrfach voll gesperrt. Abgeschlossen sein sollen die Arbeiten Ende Juli, heißt es aus dem Landratsamt. Der Verkehr soll während der Vollsperrungen über Sohl umgeleitet werden. Das waren die Vogtlandradio-Nachrichten.
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0: Wir haben es 6:03 und wir haben heute Morgen ruhigen Verkehr auf den Straßen hier bei uns im Vogtland. Aktuell liegen keine Störungsmeldungen vor, auch keine Blitzer. Ja, für den Fall, dass Sie was entdeckt haben, einfach mal durchbimmeln, bitte, wir sagen es gerne weiter. 0800 30 30 113 oder gerne per WhatsApp, die Nummer dazu steht auf vogtlandradio.de. Vielen Dank, wir wünschen eine gute Fahrt.
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0: Ja, und mit Ron Tamme in den Nachrichten. Ron, grüß Guten dich, Halli. Morgen. Hey, was war denn das gestern Abend, hä? Ja. Alter Schwede. Das hätte ja nur keiner auf dem Zettel gehabt, wahrscheinlich.
4: Nee, gell? Nicht so wirklich, aber
0: na gut. Jo, Luther, ne, Sport ist Sport. Ich möchte jetzt mal nach Ecuador gucken. Die werden wahrscheinlich die nächsten 3 Tage einen Nationalfeiertag ausgerufen haben.
4: Ja.
0: Könnte ich mir
4: das gut vorstellen. Das ging gestern Abend im Stadion schon los.
0: Ja, die wissen, wie das gefeiert werden muss, die Freunde. Ja, und wir werden heute auf das Spiel mal ein bisschen intensiver drauf gucken, denn kurz nach 7 haben wir heute einen Experten zu Gast.
4: Ah.
0: Und da werden wir bestimmt eine gute Analyse bekommen, was denn da gestern Abend schiefgelaufen ist.
4: Ja, da sind wir mal gespannt.
0: Sind wir sehr gespannt. Schönen Freitag, schönen guten Morgen.

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1: Es ist der 26. Juni 2016. Eine Bergparade mit 1300 Teilnehmern zieht am Nachmittag durch Ronneburg im Landkreis Greiz. Ziel des 3 Kilometer langen Aufzugs ist die für die Bundesgartenschau 2007 geschaffene neue Landschaft. Damit schließt der Bergbausanierer Wismut seinen ersten Ostthüringer Bergmannstag aus Anlass seines 25-jährigen Jubiläums ab. Der Wirtschaftsstandort Vogtland bleibt bei Unternehmen interessant. Doch trotz der zentralen Lage und der guten Verkehrsanbindung lassen Großansiedlungen auf sich warten. Knackpunkt jedoch bleiben erschlossene Flächen. Das bestätigt auch Landrat Rolf Keil.
2: Wir haben im Moment den Zustand, dass wir nur noch eine große Fläche haben, die belegt werden kann.

0: Wir haben noch Gewerbegebiete, insbesondere auch außerhalb der Autobahn, wo kleinere Flächen durchaus frei sind. Es gibt ja auch inzwischen bei den Unternehmen interne Entwicklungen. Das heißt, sie entwickeln sich weiter, sie brauchen neue Fläche, was uns ja entgegenkommt. Aber wir brauchen für die Zukunft weitere Ansiedlungen.
1: Zwei diebische Vogtländer sind von der Polizei in Greiz gefasst worden. Die 24 und 33 Jahre alten Elsterberger waren beobachtet worden, als sie ins Vereinsheim des SV Chemie Greiz einstiegen. Die alarmierten Beamten nahmen beide noch an Ort und Stelle fest. Im Inneren hatten die Männer randaliert, stehlen wollten sie zwei Kästen Bier. Und das geschah heute vor 10 Jahren im Vogtland.

Einen wunderschönen guten Morgen wünschen wir. Hier ist Vogtland Radio. Wir haben es genau 7:15 Uhr. Wir haben heute Morgen noch angenehm kühle Temperaturen, so bei 16 bis 18 Grad. Aber wir müssen uns darauf einstellen, auch heute ist wieder richtig Schwitzen angesagt. Es wird ein tropisch heißer Tag werden mit Spitzentemperaturen um 35, 36 Grad dann am Nachmittag. Also viel, viel, viel zu trinken einpacken, wenn Sie aus dem Haus gehen, damit Sie gut durch den Tag durchkommen. Ja, wenn Sie sich jetzt ins Auto setzen und losfahren, kein Problem. Der Laden läuft, Sie haben freie Fahrt, kommen Sie gut und sicher an Ihr Ziel.

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5: Ja, das Wetter schon heute, das wird ähnlich wie in den vergangenen Tagen nochmal eine richtige Hitzeschlacht werden. Wir legen bei den Temperaturen im Vergleich zu gestern sogar noch einen drauf. 35 Grad werden das dann heute am Nachmittag in der Spitze. Und dazu gibt es Sonnenschein von früh bis spät. Ja, und auch das Wochenende, das ist nicht ganz ohne. Das hat es nämlich in Sachen Temperaturen richtig in sich. Es geht noch weiter hoch. Morgen am Samstag erwarten wir 37 Grad und am Sonntag sogar 38, 39 Grad. Das wird eine richtig brüllige Angelegenheit. Allerdings, es wird im Laufe des Tages auch eine leichte Wetteränderung sich schon mal so ein bisschen andeuten. Der Sonntag wird schwül warm werden. Am Abend danach ziehen dann die ersten dicken, fetten Wolken rein. Es gibt Regenschauer, es gibt Gewitter. Und mit dem Start in die neue Woche dann endlich mal ein bisschen Abkühlung. Jetzt haben wir es 6:30.
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6: Ich bin Ron Tamme. Bei der Fußball-Weltmeisterschaft ist Deutschland im letzten Vorrundenspiel leer ausgegangen. Gegen Ecuador unterlag die DFB-Elf in der Nacht mit 1:2. Das deutsche Team hatte sich allerdings schon zuvor für die K.O.-Runde qualifiziert. Grünes Licht für die Zukunftssicherung des Plauener Nahverkehrs. Der Vogtländische Kreistag hat am Abend ein entsprechendes Paket verabschiedet. Es sieht unter anderem vor, dass der Zweckverband ÖPNV die Stadtbuslinien übernimmt. Autofahrer in Bad Elster brauchen ab Montag mehr Geduld. Grund sind Bauarbeiten am Wohnmobilstellplatz sowie an Trinkwasser- und Gasleitungen. Deshalb wird die

0: Bahnhofstraße mehrfach vollgesperrt. Soweit Vogtland Radio Kompakt.
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2: 6:58 haben wir es. Schönen guten Morgen, liebe Autofahrer. Sieht gut aus. Verkehr rollt. Störungsmeldung haben wir aktuell nicht. Wenn Sie was entdeckt haben sollten, Staus, Blitzer oder mehr, dann melden Sie es bitte schön über die kostenlose 0800 30 30 113. Gerne per WhatsApp die Nummer im Netz auf vogtlandradio.de. Vielen Dank. Wir wünschen eine gute Fahrt.
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2: Ja, das ist ein richtig cooler Start in diesen Freitag und das im wahrsten Sinne des Wortes. Die Temperaturen sind noch angenehm. Wir wünschen weiß. Schönen Freitag, schönen guten Morgen.

0: Schönen Freitag alle miteinander. Hier ist Vogtlandradio. Wir haben es gleich 10 Minuten nach 6:30.
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0: Ja, die gute Nachricht heute Morgen, die ist ein bisschen eine zweigeteilte Nachricht, denn uns steht ja bekanntermaßen ein richtig hartes Wochenende bevor, was das Wetter angeht. Wir erwarten Rekordtemperaturen, ja, über 30 Grad, deutlich über 30 Grad, nahe der 40-Grad-Marke. Es wird damit gerechnet, dass in Deutschland auch Hitzerekorde brechen. Wie, ob da vielleicht schon was den Bach runtergegangen ist in Sachen alte Rekorde, da werden wir gleich im Wettergespräch mit Stefan Bender nochmal nachfragen. Da müssen wir also wirklich ein bisschen auf der Hut sein, müssen auf uns aufpassen. Aber die gute Nachricht ist, dass sich viele, viele auch richtig darauf vorbereitet haben und sogar Veränderungen da sind. Zum Beispiel die Freibäder hier in Plauen, die haben die Öffnungszeiten verlängert. Die Rettungsdienste, die sind Gewehr bei Fuß, die haben auch die Anzahl ihrer Einsatzkräfte fürs Wochenende ein bisschen hochgesetzt, für den Fall, dass aufgrund der Hitze irgendwelche Probleme auftreten sollten. Also die stehen Gewehr bei Fuß und die sind gewappnet. Die Wasserversorgung ist gesichert, das haben wir von den Wasserversorgern erfahren. Und auch die Getränkeindustrie hat sich eingestellt. Es gibt also ordentlich Nachschub in Sachen Getränke für dieses Wochenende. Ja, die Voraussetzungen sind eigentlich da. Nun müssen wir uns alle selber ein bisschen am Riemen reißen, dürfen es nicht übertreiben, müssen den Schatten aufsuchen und müssen einfach das Beste draus machen. Aber ich denke mal, mit ein bisschen kühlen Kopf bewahren, im wahrsten Sinne des Wortes, dann

0: kommen wir auch gut durch dieses kommende sehr, sehr heiße Wochenende. Ja, für uns ist das die gute Nachricht. Es kann eigentlich nicht schief gehen, weil alles ist gut vorbereitet. Und für den Fall, dass Sie auch mal eine gute Nachricht haben, irgendetwas haben, wo Sie sagen, das wäre eine gute Nachricht im Vogtlandradio wert. Ja, immer her damit. Wir sind offen. Wir sind dankbar für Ihre Vorschläge. Schicken Sie einfach mal eine Mail an gutenachricht@vogtlandradio.de.
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0: 90er aus den 80ern war das Jennifer Rush im Duett mit Elton John, Flames of Paradise. Wir haben gleich 6:45, wir gucken mal schnell auf die Straßen. Der Verkehr heute, das sieht gut aus, aber der erste Blitzer des Tages ist da, der Andi hat ihn gemeldet. Und das ist der graue Caddy, der steht hier in Plauen auf der Karlsstraße und blitzt da in beide Richtungen. So, und jetzt kümmern wir uns mal ums Wetter.
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0: Und mit unserem Vogtland-Radio-Wetterexperten Stefan Bender. Schönen guten Morgen, Stefan, grüß dich.
2: Ich habe Hitze frei. Guten Morgen, Thomas.
0: Ja, danke, dass du trotz alledem da bist. Du bist ja ein richtig guter.
2: ich möchte Hitze frei.
0: Ja, wer möchte das nicht? Wer möchte das nicht in diesen Tagen? Aber apropos Hitze, heute Morgen ist der Start in den Tag. Wohlgemerkt, der Start ja noch halbwegs erträglich bei den Temperaturen. Ne? Das muss man ja mal sagen.
2: Halbwegs. Du sagst es ganz richtig. So 16 bis 19 Grad aktuell die Temperaturspanne. Das kann man aushalten. Da gibt es Regionen in Deutschland, die da anders dran sind.
0: Aha.
2: Also, ja, wir hatten ja gestern, das ging ja schon durch die Nachrichten, in der Pfalz an der Weinstraße in Bad Bergzabern eine Tiefsttemperatur in der Früh von 26,2.
0: Bei 26,2 in der Früh sprichst du von Tiefsttemperatur.
2: Das war die Tiefsttemperatur des Tages dort und das war ein Rekord schon, der wurde eingestellt. Und heute habe ich mal rübergeschielt. 26,6, also knappe 27 Grad, wohlgemerkt die Tiefsttemperatur.
0: Also das ist der Rekord wahrscheinlich für die höchste Tiefsttemperatur von gestern. Wahrscheinlich dann heute schon wieder gebrochen.
2: Gottes Willen. Der ist, so wie es aussieht, gebrochen. Heute schon wieder.
0: Naja, es wird ja wahrscheinlich doch auch ein rekordverdächtiges Wochenende in Sachen Temperaturen werden. Da schauen wir auch nochmal drauf. Aber jetzt gucken wir erstmal, wie entwickelt sich das denn heute bei uns, Stefan? Eigentlich

0: kühl ist der Start im Moment, muss man sagen. Ja,
1: schön, dass du das so empfindest. Es wird nicht so angenehm heiß am Nachmittag. Hm. 31 Grad sind die Spitzentemperaturen auf dem Aschberg, auf dem Kegelberg, also alle hoch auf die Berge. Hm. Und in den Tälern müssen wir richtig spitzen bei 36 Grad. Und dazu brennt volle Lotte ungebremst die Sonne runter. Es gibt ein paar Quellwölkchen, aber wie du hörst, das sind nützliche Dinger, die bringen keine Gewitter.
0: Ja, das Wetter, die Wetterlage, die hängt ja einfach drin, da dreht sich auch nichts, ne? Schon seit Tagen einfach nur Sonne satt und das war's gewesen. Gucken wir mal Richtung Wochenende, Stefan. Wie wir gestern schon festgestellt haben, es gibt ja noch eine kleine Schippe obendrauf, ne? Sachen Temperaturen.
1: Ja, da kommt diese ganz große Heißluftblase aus Frankreich zu uns. Aha. Das bedeutet für uns im Vogtland, Gott sei Dank liegen wir ja ein bisschen höher als viele andere Regionen, 38 Grad in der Spitze. Und morgen brennt auch die Sonne runter. Dann gibt's nichts, was irgendwie die Hitze ein bisschen lindern könnte.
0: Ah, gucken wir nochmal schnell Richtung Sonntag. Ist da Besserung in Sicht?
1: Besserung, also das fühlt sich nicht angenehm an. Wir haben am Sonntag auch Temperaturen, die sehr schwül sind, auch so um die 6, 37, 38 Grad und dann kommen auch Gewitter rein. Das sind erste einzelne Hitzegewitter, aber es ist der Anfang einer Abkühlungswelle.
0: Ja, na Gott sei Dank, die haben wir uns aber auch alle irgendwo mal ein kleines bisschen verdient, ne, würde ich sagen.
1: Also Montag halt nur noch 22 bis 24 Grad. Mhm. Es sind halt ein paar Unwetter möglich.
0: Ja gut, irgendwas ist ja dann halt immer. Ne?
1: Ja,
0: ja genau. Stefan, dann danke ich dir für den Moment. In 2 Stunden gucken wir nochmal auf die Rekordwerte drauf, weil auch was die höchsten Tagestemperaturen angeht, da kann es ja gut und gerne sein. Ist nicht ganz ausgeschlossen, dass vielleicht am Wochenende da auch noch mal so ein Rekord gebrochen wird.
1: Also deutschlandweit könnte das gut sein, dass wir diese Temperaturen an die 42 Grad bekommen. Dann wäre es ja klar, 41,2 gilt es zu brechen.
0: Okay, der Rekord für die höchsten Tiefstemperaturen, das ist auch so eine Formulierung, ist schon mal im Eimer.
1: Und ja, das
0: ist schon
1: mal nichts, was es nicht gibt.
0: Nee, höchste Tiefstemperaturen, cooles Ding. Stefan Brimmer, danke dir, bis nachher, mach's gut, ciao.
1: Ciao.

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1: Ja, noch sind die Temperaturen ja relativ angenehm, so mit 16 bis 18, vielleicht auch 19 Grad schon. Aber das geht ähnlich wie in den vergangenen Tagen auch heute sprunghaft nach oben. Am Ende des Tages, also so in Richtung Nachmittag, wenn die höchsten Temperaturen gemessen werden, dann haben wir vielerorts die 35 Grad Marke. Dazu scheint die Sonne vom Himmel, da ziehen hier und da mal ein paar schöne Wetterwolken durch. Die haben aber absolut nichts im Gepäck, keinerlei Niederschläge sind heute zu erwarten. Gucken wir Richtung Wochenende, es wird noch ein bisschen heißer morgen, der Samstag bringt es auf 37 Grad. Auch da gibt es Sonnenschein von früh bis spät. Am Sonntag erwarten wir örtlich sogar 38, eventuell die 39 Grad Marke. Auch dazu Sonnenschein, erst in der zweiten Tageshälfte zieht es ein bisschen zu. Und es kann gut sein, dass am Abend bzw. in der Nacht zum Montag schon die ersten Regenschauer zu erwarten sind. Auch Gewitter sind damit auf dem Plan. Und auch der Start in die neue Woche geht erstmal ein bisschen verregnet und gewitterig los. Das Angenehme an der Geschichte, es wird nicht mehr ganz so heiß. Die Temperaturen sinken ein bisschen um 7.
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2: Ich bin Ron Tamme. Bei der Fußball-Weltmeisterschaft ist Deutschland im letzten Vorrundenspiel leer ausgegangen. Gegen Ecuador unterlag die DFB-Elf in der Nacht mit 1:2. Das deutsche Team hatte sich allerdings schon zuvor für die K.O.-Runde qualifiziert. Außerdem gewann die Elfenbeinküste-Königin Curaçao mit 2:0. Ebenfalls weiter sind die Niederlande nach einem 3:1-Sieg gegen Tunesien. Ebenso wie Schweden und Japan, die sich 1:1 unentschieden trennten. Am frühen Morgen besiegte die Türkei Gastgeber USA mit 3:2. Die Partie Paraguay-Australien blieb torlos.

0: Grünes Licht für die Zukunftssicherung des Plauner-Nahverkehrs. Der Vogtländische Kreistag hat am Abend ein entsprechendes Paket verabschiedet. Es sieht unter anderem vor, dass der Zweckverband ÖPNV die Stadtbuslinien übernimmt, die bislang von der Plauner Straßenbahn betrieben werden. Zudem ist geplant, zentrale Service- und Vertriebsaufgaben zusammenzuführen. Damit soll die finanzielle Situation der Straßenbahn verbessert werden. Kommende Woche befasst sich auch der Plauner Stadtrat mit dem Papier. Das Wochenende steht vor der Tür und die Temperaturen steigen weiter. Für eine kleine Abkühlung wird deshalb das Theater Plauen-Zwickau sorgen. So werden heute und morgen Abend während der Graf von Monte Cristo Vorstellungen Sprühnebel und Rasensprenger angeschaltet.
1: Außerdem dürfen Besucher eine kleine Wasserflasche mitbringen, teilte das Theater mit. Erlaubt sind aber nur 0,5 Liter Flaschen aus Plastik. Auch das Catering ist auf den größeren Bedarf an Getränken vorbereitet und hält ausreichend kühle Getränke bereit. Unterdessen hat wegen der Hitzewelle die Barmer Krankenkasse eine Hotline geschaltet, über die man sich bei Ärzten Tipps zum Verhalten bei Hitze holen kann. Sven Hopf, Vogtlandradio.
0: Autofahrer in Bad Elster brauchen ab Montag mehr Geduld. Grund sind Bauarbeiten am Wohnmobilstellplatz sowie an Trinkwasser- und Gasleitungen. Deshalb wird die Bahnhofstraße in den kommenden Wochen mehrfach voll gesperrt. Abgeschlossen sein sollen die Arbeiten Ende Juli, heißt es aus dem Landratsamt. Der Verkehr soll während der Vollsperrungen über Sohl umgeleitet werden. Das waren die Vogtlandradio-Nachrichten.
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3: 6:53 haben wir es. Hallo, schönen guten Morgen, liebe Autofahrer, der Blick auf die Straßen. Da sieht es entspannt aus. Störungsmeldungen haben wir aktuell nicht, aber es wird geblitzt. Und zwar in Plauen auf der Karlsstraße in beide Richtungen. Das haben wir vom Andi erfahren. Da steht der graue Caddy. Und noch einen Blitzer haben wir in Falkenstein auf der alten Auerbacher Straße in der 30er-Zone. Ja, und das war's. Wenn Sie noch was entdeckt haben sollten, Staus, Blitze oder mehr, bitte melden Sie es über die kostenlose 0800 30 30 113. Gerne per WhatsApp. Die Nummer im Netz auf vogtlandradio.de. Vielen Dank, wir wünschen eine gute Fahrt.
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3: Und mit Ron haben wir den Nachrichten. Grüß dich, Hallihallo.
0: Guten Morgen.
3: Ja, Ron, ich glaube mal, das ist das Thema Nummer eins heute Morgen. Ja. An den Frühstückstischen oder ja, an den Arbeitsstellen, wenn die Kollegen sich treffen. Ja. Hast geguckt gestern Abend?
0: Da gibt es wieder Millionen, also, Bundestrainer.
3: Ja, ohne Ende. Ja. Bundestrainer ohne Ende. 2-1 sind, haben die vernünftig gegen Ecuador.
0: Oh Gott,
3: mit Willen, Katastrophe und. Ja, wir haben aber einen Experten da. Da freue ich mich sehr drüber. Der Kai Zimmermann, ehemaliger Fußballer beim VfC in Plauen. Und mit ihm werden wir in dieser halben Stunde mal einen Blick auf das werfen, was da gestern Abend so los war oder vielleicht auch schief gegangen ist oder wie oder was auch immer. Geht gleich los. Schönen Freitag, schönen guten Morgen.

0: 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Gleich haben wir es 7:11.
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0: Tja, und mit unserem Fußballexperten heute Morgen, der Kai Zimmer. Mann, ist da ehemaliger aktiver Fußballer, hat lange Jahre beim VfC gespielt und ist heute dort im Nachwuchsbereich tätig. Kai, grüß dich, schönen guten Morgen,
2: schön, dass du da bist.
0: Hallo. Kai, Deutschland verliert 2:1 gegen Ecuador, die Nation ist fassungslos, würde ich mal sagen. Wie hast denn du das Spiel gestern Abend erlebt?
2: Ja, vom Ergebnis her hätten wir uns sicher alle einen anderen Ausgang gewünscht. Ja. Von daher ist das natürlich ein bisschen enttäuschend, aber es hat ja zum Glück trotzdem gereicht für die nächste Runde, ja. Was zum Glück vorher schon feststand. Von daher ist es, glaube ich, kein Weltuntergang, aber es hat, denke ich, wieder gezeigt, wo es momentan hapert bei der deutschen Mannschaft. Und von daher müssen sie sich beim nächsten Spiel wieder deutlich steigern.
0: Müssen sie mal ein bisschen die Knie durchdrücken. Also ich sag mal, ein Schuss vom Bug war es dann schon gewesen. Und es ging auch sehr turbulent los. Die frühe Führung in der zweiten Minute, aber kurz zuvor auch die Aktion

0: von Alexander Pavlovich, der hat das Bein sehr weit oben gehabt, trifft da den Johann Witte, den Äquatorianer, am Kopf, der bleibt liegen. Ja, trotzdem hat die Schiedsrichterin, die Tori Penzo, kein Foul gegeben oder sowas. Hätte das aus deiner Sicht Konsequenzen haben müssen, diese Aktion?
1: Aus meiner Sicht ganz klar. Also einerseits aus deutscher Sicht natürlich gut, dass das Tor gegeben wurde. Aber wenn man sich vorstellt, das ist auf der anderen Seite so, da wäre, glaube ich, der Aufschrei heute noch viel größer gewesen. Ja. Weil wenn man dann auch die Zeitlupen und Wiederholungen sieht, dann ist es, glaube ich, unstrittig, dass da ganz klar der Fuß den Kopf berührt. Und aus meiner Sicht hätte das Tor nicht zählen dürfen.
0: Sind sich die Experten eigentlich auch alle einig? Ne? Und jeder wundert sich, warum die nicht wenigstens mal auf den Bildschirm geguckt hat oder warum auch die Videoanalysten da nicht eingeschritten sind. Kai, woran hat aus deiner Sicht gelegen? Was ist denn schiefgelaufen bei unseren Jungs?
1: Ich denke, wie auch in dem Spiel davor gegen die Elfmeinküste, hat man wieder gesehen, wenn es gegen wirklich physisch starke und robuste Mannschaften geht, die eine richtig hohe Intensität an den Tag legen und ein richtig scharfes Zweikampfverhalten, da haben wir Schwierigkeiten, uns dort durchzusetzen, uns da zu wehren. Und so haben uns dann auch gestern die Ecuadorianer wieder den Schneid abgekauft. Ah. Und das ist, glaube ich, zurzeit ein ziemlich großes Manko, dass man gegen physisch so starke Gegner sich sehr, sehr schwer tut zu behaupten. Und dann mit dem Willen und dem Einsatz, den die gezeigt haben, haben sie eben dann auch nicht unverdient geschafft, das Spiel dann auch zu drehen.
0: Ja, die sind ja alle international, aber bisher hatten im internationalen Fußball nicht so sehr bedeutend. Und dann kriegen die so einen Hochkaräter wie den viermaligen Weltmeister auf dem Platz, dass die Gas geben und sagen, ey, Leute, den zeigen wir mal, wo der Hammer hängt, ist ja logisch. Ne?
1: Genau, ich meine, wir kennen die alle nicht so richtig, oder ich zumindest. Man kennt den einen oder anderen Spieler, die in Europa spielen, aber was genau auf einen zukommt, das hat man dann gestern erst gesehen.
0: Genau, da ist ja gestern im Spiel oder im Vorfeld des Spiels gestern auch viel diskutiert worden über die Aufstellung. Stichwort Dennis Undav, der sollte in die Startelf rein, kam erst wieder in der 60. Minute. Aus deiner Sicht hat der Bundestrainer richtig aufgestellt.
1: Aus meiner Sicht ja, aber es ist ja immer so, verliert man, dann hat der Trainer alles falsch gemacht, gewinnt man, dann war alles richtig, von daher, er hat sicher gute Gründe gehabt, das so zu machen oder so zu lassen, aber wenn am Ende das Ergebnis so ist, dann sagen natürlich heute es hätte anders sein müssen.
0: Ja, hätten die gewonnen gestern, ey, der Julian, der hat die Elf auf den Platz gestellt, vom Allerfeinsten. Und heute, also ich hätte das ganz anders gemacht.
1: So ist es.
0: Ja, wir haben, wie der alte Spruch, wir haben 84 Millionen Bundestrainer im Moment in diesem Land. Ist eben so. Kai, ich danke dir für den Augenblick. Wir spielen jetzt ein Lied und dann gucken wir nochmal, wie es weitergeht. Und dann müssen wir auch noch einen Gewinner ermitteln heute.
1: Machen wir.
0: Haben wir auch noch ganz groß auf dem Zettel, Stichwort Vogtland Radio WM-Tipp.

0: Der Freitagmorgen, wir haben es 7:58.
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0: Ja, der Kai ist da, der Kai Zimmermann, unser Experte heute Morgen. Wir gucken aufs Deutschlandspiel gestern Abend, was ja aus deutscher Sicht ein bisschen in die Hose gegangen ist. Kai, unglücklich, peinlich, eines Weltmeisters unwürdig, so kann es nicht weitergehen. Das sind so die Schlagzeilen heute Morgen. Gott sei Dank hat es ja keine sportlichen Konsequenzen, weil Deutschland ja schon weiter ist und schon qualifiziert ist. Sag mal, aus deiner Sicht, woran müssen denn die Jungs jetzt arbeiten übers Wochenende, damit es dann am Montag besser läuft? Wo siehst denn du die Defizite?
2: Ja, wie wir es eben schon gesagt hatten, also gegen Mannschaften, die physisch so stark sind oder uns überlegen sind, tun wir uns schwer. Jetzt muss man natürlich dann mal abwarten, wer der nächste Gegner wird. Da kann man natürlich von heute auf morgen auch nicht so viel dran arbeiten an dieser Geschichte. Aber trotzdem, das sind alles gestandene Profis, die schon jahrelang auf sehr hohem Niveau spielen. Und ich bin da sehr zuversichtlich trotzdem fürs nächste Spiel.
0: Ja, auf jeden Fall. Das ist ja auch so ein bisschen eine komplizierte Angelegenheit. Am Montag ist das nächste Spiel. So, und nach diesem neuen Modus, wo dann die Gegner ermittelt werden, sieht es im Moment ja so aus, dass wir entweder Südkorea, Schottland, Paraguay oder Schweden bekommen. Also eine dieser Mannschaften wird es wohl werden. Wer genau, das entscheidet sich dann erst am Sonntag. Abend ist ein bisschen kompliziert, dieser Modus. Sagen wir von diesen vier Mannschaften, die wir gerade genannt haben, wen wünschst du unseren Jungs als nächsten Gegner?
2: Persönlich denke ich, dass wir uns mit einem europäischen Gegner leichter tun, weil man die sicherlich zum einen besser kennt, schon öfters auch gegeneinander gespielt hat und vorbereitet werden die auf jeden Gegner sein. Da gibt es genug Leute im Hintergrund, die sich da schon monatelang mit beschäftigen. Das wird nicht das Thema sein, aber ich persönlich denke, ein europäischer Gegner wäre für unsere Jungs angenehmer.
0: Also Schottland oder Schweden, da bleibt ja nicht so sehr viel.
2: Ganz genau.
0: So sehr viel übrig.
2: Ganz genau.
0: Sind wir mal gespannt. Sonntagabend sind wir auf jeden Fall schlauer, wer es dann am Montagabend wird. Kai, deine persönliche Prognose, wie siehst du die Chancen für Deutschland bei der WM? Kann man da schon mal so Pi mal Daumen?
2: Das eine ist ja immer das, was man hofft und sich wünscht, auch aus deutscher Brille gesehen. Und das andere ist natürlich dann auch die Realität. Und wenn ich den Turnierbaum so richtig vor Augen habe, könnte ja in der Runde danach möglicherweise schon Frankreich als Gegner auf dem Platz stehen. Und ich glaube, da müsste dann schon sehr, sehr viel zusammenpassen, dass man die Runde dann noch übersteht. Aber Prinzip Hoffnung ist trotzdem natürlich groß. Und die Deutschen haben schon oft genug gezeigt, dass sie sowas können. Und von daher bin ich gespannt. Traue ich ihnen durchaus zu, aber es muss schon viel zusammenpassen.
0: Ist ja auch ein Stück hin. Es bleibt auf jeden Fall sehr, sehr spannend. So, Kai, jetzt ganz zum Schluss haben wir noch eine ganz angenehme Aufgabe. Denn du weißt ja, wir haben ja unser Vogtland Radio WM-Tippspiel laufen. Ja. Es gibt bei bestimmten Spielen immer ein Grillpaket der Fleischerei Wettstein zu gewinnen. Und mein Ich soll es nicht glauben, aber es haben wirklich unter den vielen Hörern, die mitgemacht haben, 3 Leute getippt, 2-1 für Ecuador. Hätte ich nicht gedacht.
2: Ja, ich wäre auch nicht dabei gewesen.
0: Nee, definitiv nicht. Also viele, die meisten haben natürlich für Deutschland getippt und lieber 2-1 für Deutschland, aber nicht andersrum. Aber 3 Leute haben es wirklich, wirklich getippt. So, wir haben die 3 mal rausgesucht und Kai, wenn du schon mal da bist, würde ich dich bitten, dass du jetzt mal die Glücksfee spielst. Du hast vor dir ein paar Zettel liegen. Mach mal die Augen zu und greif mal rein. Ah, okay. Und dann ziehst du mal irgendeinen raus und liest mal einen Namen vor.
2: Okay, also der glückliche Sieger ist der Harry Dölling aus Eichigt. Herzlichen Glückwunsch.
0: Der Harry Dölling aus Eichigt, der hat das Grillpaket gewonnen. Wir werden ihn dann ein paar Minuten anrufen und werden ihn auf jeden Fall...

0: von seinem Glück informieren. Prima. Kai, ich danke dir für den Besuch heute Morgen. Wünsche dir noch eine schöne, eine spannende Zeit bei der Fußball-Weltmeisterschaft und danke für deinen Einblick.
1: Vielen Dank, gern geschehen und liebe Grüße noch an meine Arbeitskollegen im Kreissportbund.
0: Siehst du, auch noch mit erledigt bei der Gelegenheit. Danke dir, Kai. Schönes Wochenende.
1: Mach's gut. Ebenso. Ciao.

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8: Ja, genießen Sie mal noch ein bisschen die angenehmen Temperaturen, die wir heute Morgen vielerorts im Vogtland noch haben. Es ist schon mild, aber ja, es geht halt eben im Moment noch im Vergleich zu dem, was uns da heute im Laufe des Tages ins Haus steht. Wir erwarten am Nachmittag Spitzentemperaturen bis 35 Grad. Ja, und dazu brennt die Sonne einfach nur gnadenlos vom Himmel. Da schieben sich vielleicht mal ein paar schöne Wetterwolken durch. Gibt aber keine Niederschläge, gar nichts. Gucken wir doch mal Richtung Wochenende. Auch das hat es in sich. Morgen 37 Grad. Am Sonntag 38, 39 Grad. Ja, und der Sonntag bringt dann so eine kleine Wetterwende in der zweiten Tageshälfte, beziehungsweise am Abend und in der Nacht zum Montag. Ziehen die ersten Wolken rein, es gibt Regenschauer, es gibt Gewitter. Auch am Montagvormittag kommt da noch ein bisschen was auf uns zu. Angenehm allerdings für die meisten mit dem Start in die neue Woche wird es nicht mehr ganz so heiß. Jetzt haben wir es 7:30.
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9: Ich bin Ron Tamme. Bei der Fußball-Weltmeisterschaft ist Deutschland im letzten Vorrundenspiel leer ausgegangen. Gegen Ecuador unterlag die DFB-Elf in der Nacht mit 1:2. Das deutsche Team hatte sich allerdings schon zuvor für die K.O.-Runde qualifiziert. Grünes Licht für die Zukunftssicherung des Plauner Nahverkehrs. Der Vogtländische Kreistag hat am Abend ein entsprechendes Paket verabschiedet. Es sieht unter anderem vor, dass der Zweckverband ÖPNV die Stadtbuslinien übernimmt. Autofahrer in Bad Elster brauchen ab Montag mehr Geduld. Grund sind Bauarbeiten am Wohnmobilstellplatz sowie an Trinkwasser- und Gasleitungen. Deshalb wird die Bahnhofstraße mehrfach voll gesperrt. Soweit Vogtlandradio kompakt.
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8: 7:58 haben wir es. Der Verkehr rollt heute Morgen. Da haben wir aktuell keine Störungen vorliegen. Aber es wird schon ziemlich heftig geblitzt. Zum Beispiel auf der A4 in Richtung Eisenach.

0: zwischen Hermsdorf Ost und dem Hermsdorfer Kreuz. Dann stehen sie in Gera in der Untermhäuser Straße. Da wird stadteinwärts geblitzt. Blitze haben wir auch in Falkenstein auf der alten Auerbacher Straße und hier in Plauen auf der Karlsstraße. Da steht der graue Caddy, blitzt in beide Richtungen. Haben Sie noch was, Straßenblitzer oder mehr? Bitte melden, kostenlos natürlich 0800 30 30 113 oder gerne per WhatsApp. Die Nummer steht auf vogtlandradio.de. Vielen Dank, wir wünschen eine gute Fahrt.
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0: Ja, da wünsche ich einen kühlen Start in diesen heißen Freitag. Heute haben wir 26. Juni. Schönen guten Morgen, Vogtland. Vogtlandradio. Bosse.

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0: 15 Sekunden haben wir es, 11 Minuten nach halb acht.
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0: So, der Ron ist da.
2: Hallihallo.
0: Ja, die Hitze, Ron, die macht uns zu schaffen.
2: Ja.
0: Und die Hitzewelle, die sorgt auch sportlich gesehen hier im Vogtland für einiges an Durcheinander. Denn eigentlich werden in Markneukirchen ab heute die Endspiele im Vogtland-Pokal ausgetragen. Doch der Vogtländische Fußballverband hat den Zeitplan am Abend kurzfristig nochmal geändert.
3: So sind die beiden Kinderfestivals der E- und F-Junioren für heute abgesagt worden. Damit gibt's am Abend 18.30 Uhr nur das Ü35-Endspiel zwischen dem SC Syrau und der Spielgemeinschaft Rheunerland. Morgen früh sind dann die D-Junioren dran, bevor 18 Uhr im Finale der Männer die Reserve des Reichenbacher FC und der FC Werder aufeinandertreffen. Auch am Sonntag wird's nur früh und abends gespielt und das Endspiel der Frauen wurde abgesagt.
0: Sehr vernünftige Entscheidungen, muss man wirklich sagen. Mhm. Und die drückenden Temperaturen sorgen auch bei einer weiteren Veranstaltung für Wirbel. So fällt auch der traditionelle Pyratallauf

0: witterungsbedingt aus.
1: Es sollte eigentlich die 46. Auflage werden, doch der SV Moldenhammer stoppte die Vorbereitungen. Grund, das Risiko für die Läufer ist einfach zu hoch. Nachgedacht wird nun über einen Nachholtermin im Herbst.
0: Nicht mehr lang, da wird der Sachsenring bei Hohenstein-Ernsthal wieder zu Mekka für Motorsportfans. In 2 Wochen fällt der Startschuss für den Motorrad Grand Prix Deutschland.
1: Erneut werden dazu unzählige Fans erwartet und für die gibt es einige Neuerungen, heißt es vom Veranstalter, denn mit dem Charity Run, dem neuen Family Day und einer erweiterten Event Area bietet das Rahmenprogramm so viele Attraktionen wie nie zuvor. Geplant sind auch mehr Gelegenheiten, um den Fahrern zu begegnen. Der Grand Prix wird vom 10. bis 12. Juli ausgetragen.
0: Und gleich 3 Jubiläen feiert der VfB Großfriesen an diesem Wochenende. Seit 130 Jahren gibt es Sport in dem Plauener Ortsteil. Zudem 75 Jahre Fußball und 50 Jahre Frauengymnastik. Und es gibt noch ein Highlight.
1: Das stimmt, denn gleich zum Auftakt heute Abend wird Axel Pankrath eine Vereinschronik präsentieren. Das kündigte er gegenüber unserem Sender an. Auf 115 Seiten hat er mehr als 300 Bilder und Dokumente sowie ja, doch recht kuriose Geschichten zusammengetragen. Sportlich gesehen dürften die Fußballer Grund zum Feiern haben, denn die Mannschaft ist ja erstmals in die Vogtlandliga aufgestiegen.
0: Ja, dann wünschen wir viel Spaß beim Feiern, trotz der hohen Temperaturen
1: genau.
0: Am Wochenende.
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1: Also wer heute Morgen die Fenster aufgerissen hat und hat ein bisschen durchgelüftet, jetzt wäre wahrscheinlich so schon der günstige Zeitpunkt, um die Fenster zu schließen und die Jalousien, wenn vorhanden, wieder runterzulassen, damit die Hitze draußen bleibt. Denn es geht stetig bergauf. Wir sind vielerorts schon über der 20 Grad Marke drüber. Ja, und die Temperaturen kennen heute nur einen Weg. Das geht noch weiter nach oben. Wir kriegen dann am Nachmittag Höchstwerte um 35 Grad. Und zum Wetter an sich selber braucht man eigentlich gar nichts mehr zu sagen. Gestern genauso wie heute Sonne satt von früh bis spät. Es geht die nächsten Tage auch noch so weiter. Es wird sogar noch wärmer. Morgen am Samstag kommen wir örtlich auf 37 Grad. Und der absolute Oberkracher, das wird dann der Sonntag. Da erwarten wir 38 bis 39 Grad. Ja, auch da gibt es erstmal Sonne satt in der zweiten Tageshälfte. Zieht es ein bisschen zu. Dann sind am Abend und in der Nacht Regenschauer und örtlich auch kräftig Gewitter zu erwarten. Ja, und wenn das dann durch ist, dann regnet es auch am Montag zum Start in die neue Woche noch ein bisschen. Aber die Temperaturen gehen runter, es wird angenehmer. Der Montag bringt uns noch Höchstwerte bis 25 Grad. Jetzt haben wir es um 8.
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2: Ich bin Ron Tamme. Vom Vogtländischen Kreistag sind am Abend wichtige Weichen zur Beteiligung am sogenannten Regionalplan Wind beschlossen worden. Damit hat das Kreisparlament zwei Anträgen der Fraktion FDP Perspektive zugestimmt.
3: Demnach soll der Landrat eine Verlängerung des Beteiligungszeitraums anstreben und die Stellungnahme des Landkreises vorab im Kreistag beraten lassen. Gleichzeitig betonte das Gremium den hohen Stellenwert des Trinkwasser- und Grundwasserschutzes. Der Regionalplan Wind ist noch bis 6. Juli öffentlich einzusehen. Er weist vor allem im oberen Vogtland große Gebiete für Windräder aus. Doro Hedrich, Vogtlandradio.
2: Unterdessen hat der Kreistag auch grünes Licht für die Zukunftssicherung des Plauner Nahverkehrs gegeben. Das Paket sieht unter anderem vor, dass der Zweckverband ÖPNV die Stadtbuslinien übernimmt, die bislang von der Plauner Straßenbahn betrieben werden. Damit soll die finanzielle Situation der Straßenbahn verbessert werden. Kommende Woche befasst sich auch der Plauner Stadtrat mit dem Papier. Das Wochenende naht uns, die Temperaturen steigen weiter. Für eine kleine Abkühlung wird deshalb das Theater Plauen-Zwickau sorgen. So werden heute und morgen Abend während der

0: Monte-Cristo-Vorstellungen, Sprühnebel und Rasensprenger angeschaltet. Außerdem dürfen Besucher auch größere Wasserflaschen mitbringen, teilte das Theater mit, erlaubt sind aber nur Flaschen aus Plastik. Auch das Catering ist auf den größeren Bedarf an Getränken vorbereitet, heißt es. Bei der Fußball-Weltmeisterschaft ist Deutschland im letzten Vorrundenspiel leer ausgegangen. Gegen Ecuador unterlag die DFBF in der Nacht mit 1:2. Das deutsche Team hatte sich allerdings schon zuvor für die K.O.-Runde qualifiziert. Außerdem gewann die Elfenbeinküste gegen Curaçao mit 2:0. Ebenfalls weiter sind die Niederlande nach einem 3:1 gegen Tunesien, ebenso wie Schweden und Japan, die sich 1:1 unentschieden trennten. Am frühen Morgen besiegte die Türkei Gastgeber USA mit 3:2. Die Partie Paraguay-Australien blieb torlos. Das waren die Vogtlandradio-Nachrichten.
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2: Wir haben es 3:08. Hallo, liebe Autofahrer, einen schönen guten Morgen. Ja, die gute Nachricht ist, der Verkehr, Rollstörungsmeldungen liegen aktuell nicht vor. Blitzer gibt's aber. Auf der A4 in Richtung Eisenach zwischen Hermsdorf Ost und dem Hermsdorfer Kreuz. Dann haben wir noch einen Blitzer in Gera, auf der Untermhäuser Straße stehen sie. Dann gibt's einen Blitzer in Falkenstein auf der alten Auerbacher Straße. Und hier im Blauen stehen sie auf der Karlsstraße. Der graue Caddy blitzt da in beide Richtungen. Haben Sie noch was, Staus, oder mehr? Bitte melden, kostenlos 0800 30 30 113. Gerne per WhatsApp die Nummer im Netz auf vogtlandradio.de. Vielen Dank, wir wünschen eine gute Fahrt.
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2: Und mit Ron Tammen, den Nachrichten. Grüß dich, hallo.
3: Guten Morgen.
2: Also Ron, ich finde es ja wirklich klasse und bemerkenswert, mit welchem Engagement und mit welchen Ideen die Leute der großen Hitze begegnen.
3: Ja.
2: Theater Blauen. Mit Rasensprenger und Sprühnebel.
3: Alles drum und dran.
2: Das ist immer eine coole Idee. Ne?
3: Ja.
2: Gehst du dort rein, guckst deine Kraft von Monte Cristo an und gehst ja vollkommen beseelt von der kulturellen Aufführung und gehst auch komplett auch frisch nach Hause.
3: Ja.
2: Nicht schlecht. Ich find's cool. Die Vogtländer wissen halt ja auch mit diesen extremen Wetterbedingungen umzugehen. Machen einfach das Beste draus.
3: So.
2: Was bleibt uns auch anderes übrig?
3: Ja, genau.
2: Augen zu und durch. Und jetzt erstmal rein in diesen Freitag. Schönen guten Morgen.
3: Morgen.

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1: Es ist der 26. Juni 2016. Eine Bergparade mit 1300 Teilnehmern zieht am Nachmittag durch Ronneburg im Landkreis Greiz. Ziel des 3 Kilometer langen Aufzugs ist die für die Bundesgartenschau 2007 geschaffene neue Landschaft. Damit schließt der Bergbausanierer Wismut seinen ersten Ostthüringer Bergmannstag aus Anlass seines 25-jährigen Jubiläums ab. Der Wirtschaftsstandort Vogtland bleibt bei Unternehmen interessant. Doch trotz der zentralen Lage und der guten Verkehrsanbindung lassen Großansiedlungen auf sich warten. Knackpunkt jedoch bleiben erschlossene Flächen. Das bestätigt auch Landrat Rolf Keil.
2: Wir haben im Moment den Zustand, dass wir nur noch eine große Fläche haben, die belegt werden kann. Wir haben noch Gewerbegebiete, insbesondere auch außerhalb der Autobahn, wo kleinere Flächen durchaus frei sind. Es gibt ja auch inzwischen bei den Unternehmen interne Entwicklungen. Das heißt, sie entwickeln sich weiter, sie brauchen neue Fläche, was uns ja entgegenkommt. Aber wir brauchen für die Zukunft weitere Ansiedlungen.
1: 2 diebische Vogtländer sind von der Polizei in Greiz gefasst worden. Die 24 und 33 Jahre alten Elsterberger waren beobachtet worden, als sie ins Vereinsheim des SV Chemie Greiz einstiegen. Die alarmierten Beamten nahmen beide noch an Ort und Stelle fest. Im Inneren hatten die Männer randaliert, stehlen wollten sie 2 Kästen Bier. Und das geschah heute vor 10 Jahren im Vogtland.
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0: 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Widder.
1: Packen Sie Ihre Einfälle beim Schopf, dann gelingt Ihnen auch deren Umsetzung. Und das ist jetzt wichtiger denn je für Sie.
0: Stier.
1: Das Spiel zwischen Distanz und Nähe spielen Sie heute ausgezeichnet. Achten Sie gut auf Ihre eigene Grenze und Ihre Bedürfnisse.
0: Zwillinge.
1: Ein kleiner Ausflug oder ein Besuch bei Freunden rundet den Tag perfekt ab. Gehen Sie Ihren Interessen nach.
0: Krebs.
1: Sie kommen mit allem gut voran und auch neue Aufgaben bewältigen Sie mit Links. Die Menschen fühlen sich von Ihnen angezogen.
0: Löwe.
1: Die letzten Tage haben Sie doch ziemlich aufgewühlt. Suchen Sie nach den schönen Momenten in Ihrem Leben und genießen Sie Ihren Tag.
0: Jungfrau.
1: Wenn Besserwisser am Start sind, dann könnte Sie das heute sehr anstrengen. Doch bevor Sie aus der Haut fahren, bleiben Sie lieber gelassen und gehen Sie innerlich auf Abstand.
0: Waage.
1: Ein bisschen konfus scheint dieser Tag für Sie zu starten. Das nervt gewaltig, doch im Laufe des Tages gewinnen Sie wieder Boden.
0: Skorpion.
1: Fehlt Ihnen im Moment der Glaube daran, dass sich in Bezug auf Ihre Beziehungen etwas tun wird? Beobachten Sie, was geschieht. Sie werden überrascht sein.
0: Schütze.
1: Was funktioniert und sich bewährt hat, das sollten Sie auch weiter verfolgen. Es gibt nicht nur einen Weg zum Ziel, sondern viele individuelle.
0: Steinbock.
1: Zufriedenheit ist das, was Sie sich wünschen. Vielleicht ist es die innere Unruhe, die Sie davon abhält. Versuchen Sie, jeden Moment wahrzunehmen, so wie er ist.
0: Wassermann.
1: Da Sie sich diesen Tag besonders schön gestalten wollen, ist wohl fraglos. Suchen Sie sich Gleichgesinnte.
0: Fische.
1: Hören Sie heute besonders gut auf das, was Ihre Mitmenschen zu sagen haben. Ansonsten könnte es sein, dass Ihnen etwas Wichtiges entgeht.
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0: 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Heute mit der Frage, wurde ein Trainer während einer WM schon einmal vom Platz gestellt?
1: Ja, und das nicht nur einmal. Früher konnten Trainer allerdings nur verbal auf die Tribüne geschickt werden. Erst seit 2019 sieht das FIFA-Regelwerk dafür die rote Karte vor. Der Trainer Paraguays, Cayetano Rey, war der erste WM-Trainer, der 1986, noch ohne Karte, des Feldes verwiesen wurde, weil er wiederholt das Spielfeld betrat. Die erste physische rote Karte der WM-Geschichte erhielt Südkoreas Coach Paulo Bento 2022 nach Protesten gegen Ghana. Und Ex-Bundestrainer Jogi Löw flog zwar nicht während einer WM, aber bei der EM 2008 feierlich vom Platz, weil er wiederholt die Coaching-Zone verließ. Danach hieß es, ab auf die Tribüne. Unvergesslich die Bilder vom Viertelfinale nach Jogis Sperrung. Löw verfolgte das Spiel in einer Loge und schmauchte dabei ganz cool eine Siegerzigarette.
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9: Ja, und das Wetter schon heute, das ist genauso hitzig, wie wir es gestern bzw. in den vergangenen Tagen hatten. Im Gegenteil, es kommt sogar in Sachen Temperatur noch ein bisschen was drauf. Wir kommen morgen auf heute auf 35 Grad in der Spitze. Dazu lacht die Sonne, ja, die lacht nicht mehr. Die schreit vom Himmel, die brennt gnadenlos herunter. Sonne hat den ganzen Tag über nur schön Wetterwolken dazu. Morgen am Samstag 38 Grad in der Spitze, auch morgen ein brüllend heißer Tag mit Sonnenschein und dann kommt der Sonntag und da dreht sich's ein bisschen. Der Sonntag bringt's noch auf 36, 37 Grad. Es wird im Laufe des Tages aber zunehmend schwül und am Nachmittag ziehen dann schon die ersten Wolken rein. Wir müssen uns auf Regenschauer und teilweise auch auf kräftige Hitzegewitter einstellen. Auch ein bisschen stürmisch wird's dann am Sonntag in Richtung Abend. Ja, und auch der Start in die neue Woche wird ein bisschen turbulent, das von allem, was dabei ist. Es gibt Schauer, es gibt Gewitter und es gibt aber auch angenehme Botschaften. Der Start mit dem Start in die neue Woche wird es nicht mehr ganz so heiß. Zum Montag hin kommen wir noch auf 25 Grad maximal. Gleich eine Minute nach 8:30.
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10: Ich bin Ron Tamme. Vom Vogtländischen Kreistag sind am Abend wichtige Weichen zur Beteiligung am sogenannten Regionalplan Winz beschlossen worden. Unter anderem soll der Landrat eine Verlängerung des Beteiligungszeitraums anstreben. Grünes Licht für die Zukunftssicherung des Plauner Nahverkehrs. Der Vogtländische Kreistag hat am Abend ein entsprechendes Paket verabschiedet. Es sieht unter anderem vor, dass der Zweckverband ÖPNV die Stadtbuslinien übernimmt. Eigentlich sollte er morgen Vormittag über die Bühne gehen, doch wegen der Hitze ist der Tag des Sports in Greiz am Morgen vom Kreissportbund abgesagt worden. Inwieweit die Veranstaltung nachgeholt wird, wurde nicht mitgeteilt. Soweit Vogtland Radio kompakt.
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9: 8:40 haben wir es. Bitte Vorsicht, wenn Sie auf der A72 unterwegs sind Richtung Chemnitz. Zwischen Plan-Ost und Treuen, da liegen Fahrzeugteile auf der Fahrbahn. Ja, ansonsten war es das aber dann auch schon in Sachen Verkehrsstörungen. Blitzer gibt es aber auf der A4 in Richtung Eisenach zwischen Hermsdorf-Ost und dem Hermsdorfer Kreuz. Dann haben wir einen Blitzer in Gera auf der Untermhäuser Straße. Da stehen sie stadteinwärts. Blitzer auch in Falkenstein auf der alten Auerbacher Straße und hier in Plauen auf der Karlstraße. Da steht der graue Caddy und blitzt in beide Richtungen.

0: Wenn Sie ergänzen können, wenn Sie noch was entdeckt haben, Staus, Blitzer oder mehr, bitte melden Sie es über die kostenlose 0800 30 30 113. Gerne per WhatsApp. Die Nummer steht auf vogtlandradio.de. Vielen Dank, wir wünschen eine gute Fahrt.
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0: Ja, einen guten Start in diesen Freitag wünschen wir. Heute haben wir den 26. Juni und im Wettergespräch mit Stefan Bender werden wir uns dann in wenigen Minuten mal vorbereiten lassen auf das heiße Wochenende, was uns da ins Haus steht.

0: Einen schönen Freitag, alle miteinander. Hier ist Vogtland Radio. 9 Minuten nach 8:30 zeigt die Uhr.
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0: Ja, die gute Nachricht ist erstmal, dass Wochenende ist. Ne? So gut wie Wochenende ist der Tag noch. Und dann haben wir hoffentlich 2 Tage frei. Das ist eine gute Nachricht. Die weniger gute Nachricht ist, dass dieses Wochenende uns alle nochmal aber richtig zum Schwitzen bringen wird. Die Hitzewelle erreicht ihren Höhepunkt. Das ist für viele nicht so schön, weil ja, über 30 Grad oder fast an 40 Grad dran, das macht keinen Spaß. Aber jetzt kommt wiederum die nächste gute Nachricht und die lautet, es ist alles vorbereitet auf das, was da auf uns zukommt. Viele Vereine, viele Organisationen, viele Dinge haben sich darauf eingestellt. Zum Beispiel die Freibäder hier in Plauen, die verlängern extra ihre Öffnungszeiten. Wir haben uns mal bei den Wasserversorgern umgehört, also wir brauchen uns überhaupt keine Gedanken zu machen. Es ist Wasser in ausreichender Form, in ausreichender Menge auch vorhanden. Auch die Getränkeindustrie hat reagiert und stellt Erfrischungsgetränke zur Verfügung. Brauchen wir keine Angst zu haben, dass irgendwo im Supermarkt da was knapp wird. Und auch die Rettungsdienste haben für dieses Wochenende ihre Einsatzbereitschaft nochmal erhöht. Wir wollen hoffen, dass sie so wenig wie möglich in Anspruch genommen werden. Aber für den Fall X ist es doch gut, dass man weiß, die sind da und die stehen Gewehr bei Fuß, wenn sie gebraucht werden. Also wir drücken uns allen die Daumen, dass wir gut durch diese Hitzephase nochmal durchkommen. Der Höhepunkt ist an diesem Wochenende. Mit der neuen Woche wird es dann deutlich milder und auch ein bisschen erträglicher. Für uns auf jeden Fall die gute Nachricht, es ist alles vorbereitet, die Hitze kann kommen. Jetzt müssen wir nur ein bisschen auf uns selber aufpassen, dass wir gut und gerne durchkommen. Und für den Fall, dass Sie auch mal eine gute Nachricht haben, irgendeiner Begebenheit, ein Ereignis, irgendwas, wo Sie sagen, könnte die gute Nachricht im Vogtland Radio am Morgen werden, einfach mal durchbimmeln, beziehungsweise noch besser ist, eine E-Mail schreiben. Wir sind da offen für Ihre Vorschläge. E-Mail an die E-Mail an gutenachricht@vogtlandradio.de. Die Hitze macht mir auch schon zu schaffen, ja.
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0: Herzlich willkommen in diesem Freitag hier aus Vogtland Radio. In einer Minute haben wir es 8:45. Schnell der Blick auf die Straßen, bitte Vorsicht. A72 Richtung Chemnitz zwischen Plaunus und Dreuen. Da liegen Fahrzeugteile auf der Fahrbahn. Ja, ansonsten haben wir keine weiteren Störungen. Blitze gibt es auf der A4 Richtung Eisenach zwischen Hermsdorf Ost und dem Hermsdorfer Kreuz. Dann in Gera auf der Untermhäuser Straße stehen sie. Wir haben einen Blitzer hier in Plauen auf der Karlstraße. Und dann gibt es noch einen in Falkenstein auf der alten Auerbacher Straße in der 30er-Zone. So, und jetzt auf in die Hitzeschlacht.
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0: Und mit unserem Vogtland-Radio-Wetterexperten Stefan Bender. Grüß dich, hallo Stefan, guten Morgen.
2: Hallo, guten Morgen Thomas.
0: Auch dieses Hallo, das kam schon so richtig gequält raus. Leidest du schon jetzt unter der Hitze oder wie ist das bei dir?
2: Ja, ich bin im Hitzefreimodus, weißt du doch.
0: Ja, und ich bin dir jedes Mal dankbar, dass du trotz alledem noch da bist und uns das Wetter präsentierst.
2: Ja, mein Hirn arbeitet irgendwie automatisch, obwohl der Körper sagt, nee, lass mal, aber irgendwie macht es trotzdem was.
0: Dass es automatisch funktioniert, das ist ja ganz prima. Bei manchen Leuten funktioniert das mechanisch, da dauert es ein bisschen länger, weißt du, aber wir sind in der Beziehung vollkommen auf der richtigen Seite. Stefan, was mich heute Morgen bei unserem ersten Gespräch beeindruckt hat, die höchste Tiefsttemperatur.
2: Ja, das staunst
0: du, gell? Ja, weil das ist ja der Widerspruch in sich, der höchste
2: Tiefsttemperatur. Nein, überleg doch mal, das ist komplett logisch.
0: Ja.
2: Tiefsttemperaturen und davon gibt es auch eine, die am höchsten ist.
0: Natürlich. Und da wir ja in der Zeit der Höchsttemperaturen leben, gucken wir jetzt mal Richtung Wochenende. Da gibt es ja auch wirklich die heißeste gemessene Temperatur in Deutschland. Die liegt bei 41, irgendwo in Duisburg gemessen, ne, glaube ich.
2: 41,2 in Duisburg, Tönnesforst, jawohl. 25. Juli.
0: Juli.
2: Gemessen 2019, wohlgemerkt.
0: Ah, okay.
2: Also einen Monat später.
0: So, also es ist aber 7 Jahre her, Stefan. Und wenn wir Richtung Wochenende gucken, die Wahrscheinlichkeit, dass auch dieser Rekord gebrochen wird, die besteht ja durchaus, oder?
2: Ja, die ist durchaus drin, aber zur Beruhigung gleich mal vorweg, nicht bei uns im Vogtland.
0: Ja, okay, okay.
2: Ganz sicher.
0: Okay.
2: Aber bleiben wir mal dabei. Morgen kann es zum Beispiel im Rheintal, so zwischen Mainz und Freiburg, irgendwo die knappen 42 geben. Also 41,6, 41,7, 41,8.
0: Ja, okay.
2: Das ist durchaus möglich von den Modellberechnungen her. Manche zeigen sogar 42. Und das wäre es dann gewesen mit dem Rekord, mit dem bisherigen.
0: Da werden wir am Montag dann drüber reden, ob er geknackt worden ist oder nicht. Also wir bei uns im Vogtland, wir kommen nicht in den Genuss, in Anführungszeichen, diesen Rekord hier knacken zu werden. Aber warm wird es bei uns ja trotzdem, ne?
2: Ja, heute mal zum Durchlüften nochmal 31 bis 36 Grad bei sonnigem Wetter. Morgen 38.
0: 38.
2: Irre. 38.
0: Ja. 38. Da fehlen dir die Worte. Das musst du sacken lassen, diese Zahlen, ne? 38.
2: Ja. Da werden ja bei uns die Seen und Bade- und Schwimmbäder und so, die werden ja auch ganz schön aufgeheizt.
0: Da gibt's
2: dann auch mal eine Wassertemperatur von 6, 27 Grad. Mhm.
0: Das hat dann auch kaum noch irgendwas mit Erfrischung zu tun. Ja, Stefan, was bringt denn dann der Sonntag?
2: Der Sonntag bringt auch noch eine ganz schöne Hitze. Also, das sind auch 35, 36 Grad dabei, aber

0: hilft, weil, ja, das heißt aber, mhm, zu allem Überfluss wird das Ganze noch schwül.
1: Oh.
0: Die Feuchtigkeit nimmt zu. Bisher hatten wir ja das Glück, dass die Luftfeuchtigkeit sehr, sehr niedrig ist, so um 30-40%. Aber am Sonntag geht die rauf und es wird schwül. Es gibt Quellwolken, gibt erste Gewitter am Sonntagnachmittag, vereinzelte. Mhm. Aber dann am Montag und am Dienstag kracht es mitunter ziemlich heftig. Und dann, tata, Montag, Höchsttemperatur in Plauen,
1: ja,
0: 23 Grad.
1: 23. Das ist natürlich dann schon wieder ein richtig radikaler Absturz, ne? Von 38 oder 36 auf 23. Naja, egal. Dann ist die Hitzewelle erstmal durch. Nächste Woche dann wahrscheinlich etwas moderatere Temperaturen. Ja. Aber ja, letztendlich müssen wir auch erstmal durch dieses Ungemach, denn mit Gewittern und so weiter ist ja auch nicht, ja, zu spaßen. Das, da heizt sich ja wirklich ordentlich was auf. Ne? Da könnte ja was kommen.
0: Ja, da könnte was kommen. Das Potenzial für Unwetter ist da, auf jeden Fall. Und dieser Wechsel ist ja schon krass. Du hast es ja selbst gesagt, von 38 auf 23. Und okay, das geht nie reibungslos, ja, ab.
1: Alles klar. Stefan, ich danke dir. Und ich habe noch eine gute Nachricht für dich ganz zum Schluss. Willst du hören? Ja. Heute Mittag noch ein Wettergespräch beim Ricardo und dann hast du Hitze frei bis Montag. Yippie! Ist das ein Angebot?
0: Jawohl.
1: Stefan, genieße es. Wünsche dir was. Schönes Wochenende. Mach's gut. Ne?
0: Ciao.

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1: Auch heute an diesem Freitag wird es heiß bei uns im Vogtland. Die Sonne ist da und die macht schon einen ganz, ganz ordentlichen Job. Am Nachmittag kommen wir auf Höchsttemperaturen um 35, vielleicht auch 36 Grad. Dazu Sonne satt von früh bis spät. Garniert wird der Himmel im maximalen Fall mit ein paar schönen Wetterwolken. Morgen dann, am Samstag, da kracht es ordentlich in Sachen Temperaturen. Da kommen wir gut und gerne mal auf 38 Grad. Auch morgen ist die Sonne mega präsent und bringt uns ordentlich zum Schwitzen. Und am Sonntag stellt sich dann schon so langsam eine kleine Wetteränderung ein. Es wird mit 35 bis 37 Grad zwar tagsüber noch mal richtig heiß, aber es wird auch zunehmend schwül, denn die Luft kriegt Feuchtigkeit. Es ziehen dann am Nachmittag schon die ersten Wolken rein, Richtung Abend, Richtung Nacht. Am Montag müssen wir uns auf Schauer und auch Hitzegewitter einstellen. Da kann es schon mal kräftig rumpeln. Und auch zum Start in die neue Woche ist immer wieder ein bisschen Regen mit dabei. Auch Gewitter sind möglich und die Temperaturen, die gehen zurück. Das ist der positive Effekt. Am Montag kommen wir noch auf 24 Grad. Jetzt haben wir es um 9.
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2: Ich bin Ron Tamme. Ist die Abwahl des ersten Oberbürgermeisterstellvertreters in Oelsnitz Ende April rechtswidrig gewesen? Ja, sagt die FOP-Fraktion im Stadtrat. Deshalb soll das Gremium zur Sitzung kommende Woche einen entsprechenden Beschluss fassen. Bemängelt wird unter anderem, dass die Vorwürfe gegen Björn Fleschenträger zuerst über die Medien verbreitet und dem Stadtrat zu spät zugänglich gemacht wurden. Damit war es auch den Betroffenen nicht mehr möglich, eine Stellungnahme abzugeben. Vom Vogtländischen Kreistag sind am Abend wichtige Weichen zur Beteiligung am sogenannten Regionalplan Wind beschlossen worden. Damit hat das Kreisparlament zwei Anträgen der Fraktion FDP Perspektive zugestimmt.
3: Demnach soll der Landrat eine Verlängerung des Beteiligungszeitraums anstreben und die Stellungnahme des Landkreises vorab im Kreistag beraten lassen. Gleichzeitig betonte das Gremium den hohen Stellenwert des Trinkwasser- und Grundwasserschutzes. Der Regionalplan Wind ist noch bis 6. Juli öffentlich einzusehen. Er weist vor allem im oberen Vogtland große Gebiete für Windräder aus. Doro Hedrich, Vogtlandradio.
2: Eigentlich sollte er morgen Vormittag über die Bühne gehen, doch wegen der Hitze ist der Tag des Sports in Greiz am Morgen vom Kreissportbund abgesagt worden. Ziel der Veranstaltung ist eigentlich, Kindern und ihren Eltern Lust auf Bewegung zu machen und die verschiedensten Sportarten vorzustellen. Inwieweit der Tag nachgeholt wird, wurde nicht mitgeteilt. Die Hitzewelle bringt auch das Finalwochenende im vogtländischen Fußballpokal in Magnerkirchen durcheinander. Am Abend hat der vogtländische Fußballverband den Zeitplan noch einmal geändert. So sind die beiden Kinderfestivals der E- und F-Junioren abgesagt worden. Damit gibt's heute 18.30 Uhr nur das Ü35-Endspiel zwischen dem SC Syrau und der Spielgemeinschaft Reuner Land. Morgen und am Sonntag rollt ein Frühmorgens

0: am Abend der Ball. Das Endspiel der Frauen wurde ebenfalls abgesagt. Das waren die Vogtland-Radio-Nachrichten.
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2: Gleich 9:03. Wir schauen mal auf die Straßen. Und da haben wir im Moment in Sachen Verkehrsstörungen nichts zu vermelden. Da rollt der Verkehr, das sieht richtig gut aus. Aber es gibt einige Blitzer. So zum Beispiel auf der A4 in Richtung Eisenach zwischen Hermsdorf Ost und dem Hermsdorfer Kreuz. Dann auf der A72 in Richtung Chemnitz zwischen Zwicker Ost und Hartenstein. Blitzer außerdem in Gera auf der Untermhäuser Straße. Dann ein Blitzer in Falkenstein auf der Auerbacher Straße in der 30er-Zone. Und hier in Plauen auf der Karlstraße steht der graue Caddy-Blitz da in beide Richtungen. Ja, das war's von uns. Wenn Sie ergänzen können, wenn Sie noch was entdeckt haben, dann rufen Sie mal an. Wir sagen es weiter. 0800 30 30 113 ist unsere Hotline. Gerne können Sie auch eine WhatsApp schicken. Die Nummer steht auf vogtlandradio.de. Vielen Dank. Wir wünschen eine gute Fahrt.
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2: Und mit Ron Tammen, den Nachrichten. Grüß dich, Ron.
3: Hallihallo.
2: Ron, es ist schon erstaunlich. Ne? Es hat ja keiner groß auf dem Zettel gehabt, dass unsere Jungs gegen Ecuador, wenn auch knapp, aber ja, verlieren mit 2:1.
3: Das wollte irgendwie keiner, aber...
2: Nein, das wollte keiner. Und irgendwie hat es niemand auf dem Zettel. Und ich kann mir vorstellen, dass es gerade heute Morgen überall Diskussionen gibt. Muss das sein und so weiter und so fort. Aber man soll es nicht glauben, unter den vielen Hörern, die sich auch diesmal wieder am Gewinnspiel beteiligt haben, drei waren dabei. Die haben wirklich 2:1 für Ecuador getippt. Ja, und wir haben heute Morgen mit dem Kai haben wir gemeinsam reingegriffen und wir sagen nochmal herzlichen Glückwunsch an den Harry Dölling in Eichicht. Er hat das Grillpaket von der Firma Wetzstein gewonnen. Na, für einen außergewöhnlichen Tipp.
3: Na, da kann er doch den Grill mal anmachen.
2: Das kann er mal machen. Ich würde aber bis nächste Woche warten. Wir das Ding nächste Woche holen, wenn die Temperaturen wieder ein bisschen angenehmer sind. Dann würde ich den Grill anschmeißen.
3: Naja.
2: So, in dem Sinne, kommen Sie gut rein in den heißen Freitag. Schönen guten Morgen.

0: wünschen einen schönen guten Morgen, einen guten Start. In diesem Freitag, hier ist das Vogtlandradio. Heute haben wir den 26. Juni. Die Feuerwehr im Greizer Ortsteil Reinsdorf feiert an diesem Wochenende ihren 90. Geburtstag. Und dazu haben sich die 15 Kameradinnen und Kameradinnen eine ganze Menge einfallen lassen. 90 Jahre sind ja auch eine beachtliche Zahl. Und Wehrleiter Matthias Singer gibt mal so einen kleinen Einblick, wie alles begonnen hat.
1: Früher war Reinsdorf und Walderstorf zwei eigenständige Gemeinden und hatten jeder eine eigene Feuerwehr gehabt. Walderstorf, die wurde 1935 gegründet und die Reinsdorfer Feuerwehr 1936. Im Laufe der Jahre ist Reinsdorf und Walderstorf zusammengelegt worden. Die zwei Wehren sind weiterhin in den Teilen Reinsdorf und Walderstorf stehen geblieben. Und mit der Zusammenlegung dann in die Stadt Greiz ist auch die Wehr zusammengelegt worden mit dem Standort am Reinsdorf am Deich.
0: Anfang der 1990er Jahre ist dann ein neues Gerätehaus gebaut worden. Dort steht das Löschfahrzeug und von hier aus starten die 15 Florian-Sünger zu etwa 25 Einsätzen pro Jahr im Ort, aber auch in Greiz und Umgebung. Das ist aber noch längst nicht alles.
1: Dann haben wir noch eine Jugendfeuerwehr, die momentan aus 11 Jugendlichen besteht. Sie ist auch sehr aktiv und von der Jugendfeuerwehr sind bis jetzt schon 4 Kameraden in die Einsatzabteilung übergewechselt. Und dann haben wir natürlich unseren Feuerwehrverein noch, der hier das kulturelle Leben in Reinsdorf managt. Beginnt im Jahr mit dem Maifeuer, wo wir die Brandwache und auch das Feuer übernehmen. Dann kommt das Herbstfest. Dieses Jahr haben wir ein 90-jähriges Bestehen, das wir feiern möchten dieses Wochenende.
0: Ja, und dafür haben sich die Reinsdorfer Feuerwehr, Männer und Frauen, eine ganz große Party geplant. Heute Abend gibt es einen Festakt im Festzelt. Der wird auch stattfinden. Dort werden dann verdienstvolle Feuerwehrleute geehrt, wird so ein bisschen Revue passieren lassen und so weiter und so fort. Ja, und dann war eigentlich geplant, morgen am Samstag ein großes Festprogramm auf dem Festplatz in Reinsdorf, auf dem Sportplatz in Reinsdorf durchzuziehen. Das ist allerdings jetzt zumindest in Teilen der großen

Gesetze so ein bisschen zum Opfer gefallen. Geplant war morgen Nachmittag ab 14 Uhr loszulegen mit dem Auftritt des Kindergartens und so weiter und so fort. Aber verantwortungsbewusst, wie die Reinsdorfer Feuerwehrleute sind, haben sie gesagt, geht nicht, bei der Hitze können wir nicht machen. Und so ist der Start der Veranstaltung auf morgen Abend 18 Uhr nach hinten verschoben worden. Ab 18 Uhr ist dann Festbetrieb. Es wird dann zum Tanz eingeladen in eine, ja, wahrscheinlich sehr, sehr laue Sommernacht, die es da geben wird. Ist zwar schade um die Vorbereitungen, aber was soll's, das Nachmittagsprogramm, das geht flöten. Aber wenigstens am Abend können die Reinsdorfer ihren 90. Geburtstag feiern. Ja, und wahrscheinlich wird auch der Festgottesdienst, der war für den Sonntagnachmittag 14 Uhr im Zelt geplant, der wird nicht ausfallen, der wird aber in die etwas kühlere Kirche nach Reinsdorf verlegt. Und das hat doch auf jeden Fall auch was. Tja, schade drum, dass es nicht so funktioniert hat, wie es denn eigentlich sollte. Das große Partywochenende zum 90. Geburtstag der Feuerwehr in Reinsdorf. Trotzdem sagen wir herzlichen Dank an alle Mitstreiter und wünschen unter den Umständen entsprechend trotzdem noch eine schöne Feier.

0: Im April 1990 wurde für den Sänger Matthias Reim mit Verdammt, ich lieb dich ein Traum war, der dann aber zum Albtraum wurde. Tatsächlich hatte Matthias Reim nicht mehr daran geglaubt, selber mal ein gefeierter Rockstar auf der Bühne zu werden. Er produzierte eher im Hintergrund für andere und komponierte ein bisschen vor sich her. Als er in seinem kleinen Studio in Göttingen Verdammt, ich lieb dich komponierte, litt er massiv unter Liebeskummer. Nachdem der Song fertig komponiert war, wusste er, das wird ein Hit. Allerdings stand er mit seiner Meinung zuerst noch allein da. Matthias Reim stellte den Song den Managern einer Plattenfirma vor. Und die waren weder von dem Lied noch von dem blonden Sänger mit der Fokuhila-Frisur begeistert. Es wurde überlegt, wer den Song außer Reim singen könnte. Doch der hat sich stur gestellt und hat gesagt, nur ich. Die Plattenbosse waren zwar der Ansicht, das geht ja überhaupt nicht, ging dann aber doch. Die Platte wurde veröffentlicht. Ein paar Wochen später entdeckte Matthias Reim sein Lied dann tatsächlich in der Hitparade, auf Platz 82, und dann kletterte das Ding hoch auf die 1 und blieb dort rekordverdächtige 16 Wochen. Matthias Reim sorgte fortan für Schlagzeilen, allerdings weniger mit seiner Musik, obwohl er weitere Hits landen konnte. Stattdessen ging es um Geldsorgen und gescheiterte Beziehungen. Aber er hat sich nicht unterkriegen lassen, steht nach wie vor auf der Bühne und bringt die Konzerthallen mit seinen neuen und alten Hits zum Kochen.
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5: Ja, ziehen Sie luftige Kleidung an, nehmen Sie eine große Flasche Wasser mit, wenn Sie jetzt aus dem Haus gehen. Denn die Temperaturen, die werden uns auch heute ordentlich ins Schwitzen bringen. Da geht einiges in Sachen Hitze. 35 Grad werden wir heute Nachmittag in der Spitze erwarten. Aber es geht noch mehr. Morgen am Samstag kommen wir auf 38 Grad. Da wird's richtig knackig. Die Sonne lacht den ganzen Tag vom Himmel, gibt keine Abkühlung in Form von Niederschläge oder ähnlichen Dingen. Das wird eigentlich eine richtig heiße Angelegenheit. Bevor der Sonntag dann einen leichten Wetterwechsel bringen wird, das geht nochmal sehr warm bzw. heiß los. Auch am Sonntag sind nochmal so 35, 36 Grad möglich. Es wird dann im Laufe des Tages zunehmend schwül. Es ziehen Wolken rein. Am Nachmittag Richtung Abend gibt es Schauer und Gewitter. Und die ziehen sich bis in den Montag rein. Auch am Montag ist unbeständiges Wetter angesagt. Und mit 24 Grad wird es deutlich kühler und damit auch angenehmer. Eine Minute nach 9:30 haben wir es.
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6: Ich bin Ron Tamme. Ist die Abwahl des ersten Oberbürgermeisterstellvertreters in Oelsnitz Ende April rechtswidrig gewesen? Ja, sagt die FOP-Fraktion im Stadtrat. Deshalb soll das Gremium zur Sitzung kommende Woche einen entsprechenden Beschluss fassen. Vom Vogtländischen Kreistag sind am Abend wichtige Weichen zur Beteiligung am sogenannten Regionalplan Wind beschlossen worden. Unter anderem soll der Landrat eine Verlängerung des Beteiligungszeitraums anstreben. Eigentlich sollte er morgen Vormittag über die Bühne gehen, doch wegen der Hitze ist der Tag des Sports in Greiz am Morgen vom Kreissportbund abgesagt worden. Inwieweit die Veranstaltung nachgeholt wird, wurde nicht mitgeteilt. Soweit Vogtlandradio kompakt.
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5: 9:50 haben wir es. Hallo, liebe Autofahrer. Der Verkehr rollt, das sieht gut aus. Störungsmeldung haben wir aktuell nicht zu verkünden. Blitze gibt es auf der A4 Richtung Alsen noch zwischen Hermsdorf Ost und dem Hermsdorfer Kreuz. Dann auf der A72 in Richtung Chemnitz zwischen Zwickau Ost und Hartenstein. Und in Gera haben wir noch einen auf der Unterm-Häuser-Straße stadteinwärts. Und wenn Sie ergänzen können, wenn Sie noch was entdeckt haben, Staus, Blitze oder mehr, bitte melden kostenlos 0800 30 30 113 gerne per WhatsApp. Die Nummer auf vogtlandradio.de. Dankeschön und eine gute Fahrt.
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5: Jo, Freitag ist heute der 26.

Moni, schönen guten Morgen, Vogtlein. Gleich gibt's bei uns nochmal Neues vom Sport. Und musikalisch gibt's Fuchs, eine Band aus den 80ern. Und die haben eine Überdosis Glück, so heißt auf jeden Fall den ihr Song. Und ich glaube, diese Überdosis Glück haben wir irgendwo doch alle so ein bisschen. Heute am Freitag, kurz vorm Wochenende.

0: der Ron ist da.
1: Hallihallo.
0: Ja, die Hitze, Ron, die macht uns zu schaffen.
1: Ja.
0: Und die Hitze, die sorgt auch sportlich gesehen hier im Vogtland für einiges an Durcheinander. Denn eigentlich werden in Markneukirchen ab heute die Endspiele im Vogtland-Pokal ausgetragen. Doch der Vogtländische Fußballverband hat den Zeitplan am Abend kurzfristig nochmal geändert.
1: So sind die beiden Kinderfestivals der E- und F-Junioren für heute abgesagt worden. Damit gibt's am Abend 18.30 Uhr nur das Ü35-Endspiel zwischen dem SC Syrau und der Spielgemeinschaft Rheunerland. Morgen früh sind dann die D-Junioren dran, bevor 18 Uhr im Finale der Männer die Reserve des Reichenbacher FC und der FC Werder aufeinandertreffen. Auch am Sonntag wird's nur früh und abends gespielt und das Endspiel der Frauen wurde abgesagt.
0: Sehr vernünftige Entscheidungen, muss man wirklich sagen. Mhm. Und die drückenden Temperaturen sorgen auch bei einer weiteren Veranstaltung für Wirbel. So fällt auch der traditionelle Pyratallauf witterungsbedingt aus.
1: Es sollte eigentlich die 46. Auflage werden, doch der SV Mulden Hammer stoppte die Vorbereitungen. Grund, das Risiko für die Läufer ist einfach zu hoch. Nachgedacht wird nun über einen Nachholtermin im Herbst.
0: Nicht mehr lang, da wird der Sachsenring bei Hohenstein-Ernsthal wieder zum Mekka für Motorsportfans. In zwei Wochen fällt der Startschuss für den Motorrad Grand Prix Deutschland.
1: Erneut werden dazu unzählige Fans erwartet und für die gibt es einige Neuerungen, heißt das vom Veranstalter. Denn mit dem Charity Run, dem neuen Family Day und einer erweiterten Event Area bietet das Rahmenprogramm so viele Attraktionen wie nie zuvor. Geplant sind auch mehr Gelegenheiten, um den Fahrern zu begegnen. Der Grand Prix wird vom 10. bis 12. Juli ausgetragen.
0: Und gleich drei Jubiläen feiert der VfB Großfriesen an diesem Wochenende. Seit 130 Jahren gibt es Sport in dem Plauener Ortsteil. Zudem 75 Jahre Fußball und 50 Jahre Frauengymnastik. Und es gibt noch ein Highlight.
1: Das stimmt, denn gleich zum Auftakt heute Abend wird Axel Pankrat eine Vereinschronik präsentieren. Das kündigt er gegenüber unserem Sender an. Auf 115 Seiten hat er mehr als 300 Bilder und Dokumente sowie ja, doch recht kuriose Geschichten zusammengetragen. Sportlich gesehen dürften die Fußballer Grund zum Feiern haben, denn die Mannschaft ist ja erstmals in die Vogtlandliga aufgestiegen.
0: Ja, dann wünschen wir viel Spaß beim Feiern, trotz der hohen Temperaturen
1: genau.
0: Am Wochenende.
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0: 3:15 am Freitag, hier ist Vogtland Radio. Und hier ist der Ricardo, meine Ablösung.
1: Grüß hey,
0: dich. Hallo.
1: Moin.
0: Ricardo, eine Frage. Sag mal, was hast denn du mit deinem Hund, mit dem Hector gemacht, mit unserem Orakel?
1: Ja.
0: Wenn ich mir mal den seine Bilanz angucke, gegen Curaçao, den Sieg hat er vorhergesagt.
1: Ja, natürlich. So, das war auch nicht schwer.
0: Im zweiten Spiel gegen die Elfenbeinküste hat er unentschieden vorhergesagt. Mhm. Und da lag er ja bis zur 94. Minute sogar richtig.
1: Korrekt.
0: Dann ist erst dieser entscheidende Treffer gefallen. Mhm. Ja, und dann hat er vorhergesagt, dass Ecuador gewinnen würde. Und auch da lag er richtig.
1: Ja.
0: Also, die haben sie,
1: ich hab dir doch gesagt, wir haben zusammen alle möglichen Weltmeisterschaftsdokumentationen angefangen von 54 über 74, 90, 2010 und so weiter.
0: Ja.
1: Haben wir alles angeschaut zusammen.
0: Ja.
1: Und er ist Experte.
0: Ja.
1: Hector ist Fußballexperte.
0: Wenn ich den Hector jetzt nach irgendeinem Spiel frage der deutschen Nationalmannschaft bei der WM 1990, egal was, und sage, wie viele Tore haben die da geschossen? Und
1: weiß
0: es sind drei, dann bellt er dreimal. Oder?
1: Da kann er zumindest auch erzählen, dass diese ganze Spuckgeschichte, das hat er gesehen.
0: Das war alles.
1: Rudi Völler.
0: Es ist gigantisch.
1: Ja.
0: Wir sind immer sehr gespannt, wie er dann fürs nächste Spiel tippen wird, wo wir ja noch gar nicht wissen, gegen wen es geht.
1: Ja. Ne? Analysiert er das Spiel von gestern nochmal.
0: Also, deshalb hast du heute auch nicht mit.
1: Genau, da hat heute frei.
0: Hat immer frei. Aufgrund von der.
1: Weil heute auch internationaler Bürohundtag ist, hat er sich gedacht. Ist komm, richtig. Dann kann man sich mal feiern lassen. Oh, richtig orakelt und alles. Ja,
0: das steht ihm.
1: Lässt sich heute gut gehen zu Hause.
0: Das hat er sich verdient, der Kleine. Keine Frage.
1: Na klar.
0: So, du lässt es gut gehen in der Zeit von 10 bis 15 Uhr.
1: Hier so ist es.
0: Auf Sendung. Mhm. Da wünsche ich dir eine schöne Sendung, Ricardo. Und Sie lassen sich es bitte auch gut gehen heute und am Wochenende. Trotz der Hitze.
1: Schön langsam machen alles.
0: Schön langsam machen. Gang runterschalten, schön aufpassen, schön viel trinken, schön den Schatten aufsuchen und so weiter und so fort. Ja, und dann wünschen wir Ihnen ein richtig

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1: Ja, die Hitze hat uns weiter im Griff, auch heute zum Freitag. Jetzt schon bei 28 Grad klettert das Thermometer dann heute im Laufe des Tages noch bis auf 35 Grad. Ansonsten Sonne satt, wenig Wolken bis gar keine. Es bleibt definitiv trocken. Gilt auch für morgen dann fürs Wochenende, der Start in den Samstag. Mit viel Sonnenschein, die Temperaturen klettern munter weiter. 37 Grad in der Spitze und dann Sonntag. Da scheint es dann so ein bisschen einen Wetterumschwung zu geben. Durch den Sonntag müssen wir auch nochmal durch. Ja. Hohe Luftfeuchtigkeit bekommen wir, erste Wolken ziehen, reisen zum Abend hin. Dürfen wir mit Gewittern rechnen, die Temperaturen klettern aber ebenfalls nochmal auf Werte um die 38 Grad, bevor es dann am Montag zum Start in die neue Woche so ein kleines bisschen Abkühlung gibt. Damit haben wir es jetzt 10 Uhr.
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2: Ich bin Doro Hedrich. Ist die Abwahl des ersten Oberbürgermeisterstellvertreters in Oelsnitz Ende April rechtswidrig gewesen? Ja, sagt die FOB-Fraktion im Stadtrat. Deshalb soll das Gremium zur Sitzung kommende Woche einen entsprechenden Beschluss fassen. Bemängelt wird unter anderem, dass die Vorwürfe gegen Björn Fleschenträger zuerst über die Medien verbreitet und dem Stadtrat zu spät zugänglich gemacht wurden. Damit war es auch den Betroffenen nicht mehr möglich, eine Stellungnahme abzugeben. Vom Vogtländischen Kreistag sind am Abend wichtige Weichen zur Beteiligung am sogenannten Regionalplan Wind beschlossen worden. Damit hat das Kreisparlament zwei Anträgen der Fraktion FDP Perspektive zugestimmt. Demnach soll der Landrat eine Verlängerung des Beteiligungszeitraums anstreben und die Stellungnahme des Landkreises vorab im Kreistag beraten lassen. Gleichzeitig betonte das Gremium den hohen Stellenwert des Trinkwasser- und Grundwasserschutzes. Der Regionalplan Wind ist noch bis 6. Juli öffentlich einsehbar. Eigentlich sollte er morgen Vormittag über die Bühne gehen, doch wegen der Hitze ist der Tag des Sports in Greiz am Morgen vom Kreissportbund abgesagt worden. Ziel der Veranstaltung ist, Kindern und ihren Eltern Lust auf Bewegung zu machen und die verschiedensten Sportarten vorzustellen. Inwieweit der Tag nachgeholt wird, wurde nicht mitgeteilt. Die Hitzewelle bringt auch das Finalwochenende im Vogtländischen Fußballpokal in Markneukirchen durcheinander. Am Abend hat der Vogtländische Fußballverband den Zeitplan noch einmal geändert. So sind die beiden Kinderfestivals der E- und F-Junioren abgesagt worden. Damit gibt's heute 18.30 Uhr nur das Ü35-Endspiel zwischen dem SC Syrau und der Spielgemeinschaft Treuener Land. Morgen und am Sonntag rollt dann früh morgens und am Abend der Ball. Das Endspiel der Frauen wurde ebenfalls abgesagt. Das waren die Vogtlandradio-Nachrichten.
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1: 10 Uhr und 2 Minuten haben wir es damit. Schönen guten Tag auf die Straßen. Schönen guten Tag, liebe Autofahrer. Sieht gut aus, alles im grünen Bereich auf den vogtländischen Straßen. Sollten Sie aber was entdeckt haben, Staus, Blitzer, mehr, dann melden Sie uns das bitte kostenlos unter der 0800 30 30 113 oder ganz einfach per WhatsApp-Nachricht. Die Nummer dazu finden Sie im Netz auf vogtlandradio.de. Dankeschön, kommen Sie gut an.
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1: Am Mikrofon für Sie Ricardo Schulte-Nowotny, gleich mit Veranstaltungshinweisen in unserer Vogtlandradio Freizeit.

0: Synthesizer-Musik aus Frankreich.
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0: Nee. Synthesizer-Musik aus Frankreich. Ich wollte erstmal schon was dazu sagen. Eher war das, haben wir gehört, richtig schöne Entspannungsmusik heute. Zu diesem recht heißen Freitag, Vormittag, 10 Uhr und 16 Minuten haben wir es so. Jetzt kommen wir zum Punkt.
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0: So, Doro ist mit da und heute ist Freitag und es ist jede Menge geboten, jede Menge los.
2: Auf jeden Fall. Plauen wird ja heute zur Kulturnachtschicht. Bei der 19. Nacht der Museen geht's ab 18 Uhr auf Entdeckungstour durch die Stadt. An 18 Orten warten mehr als 60 Angebote von Ausstellungen und Führungen hinüber zur Live-Musik bis zu kleinen Mitmachaktionen. Und weil Kultur manchmal länger nachwirkt, Schluss ist erst um 1 in der Nacht.
0: Nachts um 1 macht jeder seins.
2: Ja, so ungefähr.
0: Festlich und klassisch wird es heute in Bad Elster übrigens. Um 19:30 eröffnet die Sommernacht der Klassik das 112. Brunnenfest. Im Naturtheater gibt es ein symphonisches Festkonzert als große Open-Air-Sommernacht. Ein schöner Anlass, den Freitag mal etwas eleganter ausklingen zu lassen.
2: In Pirk wird heute Abend am Teich gefeiert. Das 12. Pirker Teichfest startet um 20 Uhr an der Staatsstraße. Zwei Tage lang gibt es das dort Dorffeststimmung direkt am Wasser. Ideal für alle, die den Freitagabend lieber gesellig als geschniegelt verbringen möchten.
0: Ja, Wasser ist wichtig.
2: Wasser, ja, und hoffentlich bleiben die Mücken fern.
0: Oh ja, so. Und in Liebau, da lässt sich der Freitagabend angenehm schattig unter einer Burgruine verbringen. Ab 19 Uhr beginnt das 33. Ruinenfest. In der Remise startet der Musikantenstammtisch mit Musikern aus der Region, die gemeinsam aufspielen und auch zuhören, genießen und ein bisschen lebendige Geschichte gibt es da gleich mit dazu. Und das kann ich bestätigen, ist wirklich ein Place to be, wie man so sagt,
2: ne? Schön.
0: Bei dieser Wärme. Mhm. Und Ruine lieber auch, kann ich sehr empfehlen. Ja, und sollten Sie noch Ideen haben für die Freizeit, dann schreiben Sie uns ganz einfach.
2: Eine E-Mail, die geht an freizeit@vogtlandradio.de.
0: Jawohl, danke dir.

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4: Moment, erst ich. 29 Grad, ja, mittlerweile bei uns auch hier im Studio, sind wir da auch schon fast angekommen bei den Temperaturen. Deswegen kann er schon mal die Technik so ihr kleines Eigenleben bekommen. Es geht aber noch weiter rauf, bis 34, bis 35 Grad bekommen wir da heute. Sonne saat ja, ansonsten gibt es da nicht weiter viel zu erzählen, was den heutigen Tag angibt. Da ändert sich nichts. Auch morgen, der Samstag, 37 Grad, wird es also noch ein bisschen wärmer, viel Sonnenschein. Wenig bis gar keine Wolken, erst am Sonntag. Da müssen wir noch mal durch. Da wird es noch einen Zacken wärmer, bis 38 Grad klettert da das Thermometer. Ab Nachmittag ziehen erste Wolken rein. Die bringen dann ab Abend tatsächlich ja, Gewitter, ein bisschen Wind gesellt sich mit dazu. Ab Start in die neue Woche, ab Montag, dürfen wir uns über etwas Abkühlung freuen. Und damit haben wir es jetzt genau 10.30 Uhr, halb elf.
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5: Ich bin Doro Hedrich. Das Zwickauer VW-Werk wird offenbar geschlossen. Das berichten mehrere Medien. Demnach plant VW, 100.000 Jobs zu streichen. Den Kürzungen fallen insgesamt 4 Werke zum Opfer. Ist die Abwahl des ersten Oberbürgermeister-Stellvertreters in Oelsnitz Ende April rechtswidrig gewesen? Ja, sagt die FOB-Fraktion im Stadtrat. Deshalb soll das Gremium zur Sitzung kommende Woche einen entsprechenden Beschluss fassen. Vom Vogtländischen Kreistag sind am Abend wichtige Weichen zur Beteiligung am sogenannten Regionalplan Wind beschlossen worden. Unter anderem soll der Landrat eine Verlängerung des Beteiligungszeitraums anstreben. Soweit Vogtlandradio kompakt.
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4: 10.31 Uhr haben wir es, kurz nach halb elf. Schönen guten Tag auf die Straßen, schönen guten Tag, liebe Autofahrer, da ist im Moment nichts weiter zu berichten. Es ist ruhig auf den vogtländischen Straßen. Einen Blitzer haben wir aber reinbekommen. Und zwar am Ortseingang Grünbach von Muldenberg kommen. Da steht ein grauer Caddy. Dankeschön, Hans, fürs Weitersagen. Ja, und sollten Sie noch was entdeckt haben, Staus, Blitzer, mehr, melden Sie uns bitte unter der 0800 30 30 113 oder schicken Sie uns eine WhatsApp-Nachricht direkt ins Studio. Die Nummer dazu finden Sie im Netz auf vogtlandradio.de. Dankeschön, gute Fahrt.
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4: An diesem Freitagvormittag, den 26. Juni, gleich mit Stellenangeboten in unserer Vogtlandradio Jobbörse.

0: Das ist Ihr Vogtlandradio am Freitagvormittag. Wir haben es gleich 10:45 für Sie jetzt. Die wahrscheinlich heißesten Stellenangebote der Region. Vielleicht ist auch was für Sie dabei.
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2: Die Wohnungsnotfallhilfe des Diakonischen Werkes Stadtmission Plauen e.V. unterstützt Menschen in Wohnungslosigkeit und Menschen, die ihre Probleme nicht aus eigener Kraft lösen können. Gesucht werden ein Sozialarbeiter, Sozialpädagogen, Erziehungswissenschaftler sowie vergleichbare Fachkräfte für das stationäre Wohnheim. Sie schaffen Perspektiven und geben Halt, wenn alles unsicher erscheint, und übernehmen Verantwortung, Menschen auf ihren Weg zu einem stabilen, selbstbestimmten Leben zu begleiten. Sie erwartet ein engagiertes Team, faire Bezahlung nach AVR Sachsen, 31 Tage Urlaub und eine betriebliche Altersvorsorge. 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
1: Ja, heiß ist er, der Freitag. Wir haben 29 Grad jetzt schon auf dem Thermometer und es klettert munter weiter bis auf 35 Grad bekommen wir da heute. Brütende Hitze bekommen wir auch am Wochenende, kann man so sagen. Ja, Wolken sind da eher erstmal Fehlanzeige, wenn denn höchstens so schmückendes Beiwerk, so ein paar vereinzelte gibt's da schon. Morgen geht, was die Temperaturen angeht, dann noch ein bisschen weiter rauf. Das startet der Tag auch schon zeitig oder früh mit viel Sonnenschein. Bis zu 37 Grad geht's rauf. Sonntag, da müssen wir dann nochmal durch. Auch da zunächst viel Sonnenschein. In den Nachmittagsstunden ziehen dann erste Wolken rein. Die können dann am Abend in Gewitter münden. Das Ganze bei 38 Grad in der Spitze. Wenn wir das geschafft haben, dann sind wir so ein bisschen durch. Ab Montag dann zum Start in die neue Woche, da bekommen wir dann etwas Abkühlung. 11 Uhr haben wir es damit.
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2: Ich bin Doro Hedrich. Der Stellenabbau bei VW fällt deutlich größer aus als bislang angenommen. Nach Medienberichten plant das Unternehmen, statt 50.000 Stellen nun 100.000 zu streichen. Demnach könnten mittelfristig 4 Werke schließen, darunter auch ein Audi-Standort und das Werk in Zwickau. Hier arbeiten derzeit rund 8.000 Menschen, die seit 2020 ausschließlich Elektrofahrzeuge fertigen. Zudem plant VW-Chef Oliver Blume, die Kernmarke Volkswagen in ein neues Unternehmen auszugliedern. Ist die Abwahl des ersten Oberbürgermeister-Stellvertreters in Oelsnitz Ende April rechtswidrig gewesen? Ja, sagt die FOB-Fraktion im Stadtrat. Deshalb soll das Gremium zur Sitzung kommende Woche einen entsprechenden Beschluss fassen. Bemängelt wird unter anderem, dass die Vorwürfe gegen Björn Fleschenträger zuerst über die Medien verbreitet und dem Stadtrat zu spät zugänglich gemacht wurden. Damit war es auch den Betroffenen nicht mehr möglich, eine Stellungnahme abzugeben. Eigentlich sollte er morgen Vormittag über die Bühne gehen, doch wegen der Hitze ist der Tag des Sports in Greiz am Morgen vom Kreissportbund abgesagt worden. Ziel der Veranstaltung ist, Kindern und ihren Eltern Lust auf Bewegung zu machen und die verschiedensten Sportarten vorzustellen. Inwieweit der Tag nachgeholt wird, wurde nicht mitgeteilt. Die Hitzewelle bringt auch das Finalwochenende im vogtländischen Fußballpokal in Markneukirchen durcheinander. Am Abend hat der vogtländische Fußballverband den Zeitplan noch einmal geändert. So sind die beiden Kinderfestivals der E- und F-Junioren abgesagt worden. Damit gibt's heute 18.30 Uhr nur das Ü35-Endspiel zwischen dem SC Syrau und der Spielgemeinschaft Treuner Land. Morgen und am Sonntag rollt dann früh morgens und am Abend der Ball. Das Endspiel der Frauen wurde ebenfalls abgesagt. Das waren die Vogtland-Radio-Nachrichten.
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1: 11 Uhr und 2 Minuten haben wir es damit. Schönen guten Tag auf die Straßen. Schönen guten Tag, liebe Autofahrer. Auf der A9 bitte aufpassen in Richtung Berlin zwischen Hermsdorfer Kreuz und Bad Klosterlausnitz. Achtung, hier liegt ein totes Tier auf der Fahrbahn im Kurvenbereich. Bitte fahren Sie hier besonders vorsichtig. Ansonsten rollt es soweit auf den vogtländischen Straßen. Blitzer wurden uns gemeldet von unseren Vogtland-Radiohörern. Und zwar am Ortseingang Grünbach stehen sie. Von Muldenberg kommend, ein grauer Caddy ist es da. Und René hat sich gemeldet per WhatsApp in Oelsnitz auf der Falkensteiner Straße. Statt auswärts gibt es ebenfalls kostenpflichtige Fotos. Sollten Sie noch was entdeckt haben, Staus, Blitzer, mehr, melden Sie uns bitte unter der 0800 30 30 113 oder gerne auch per WhatsApp die Nummer auf vogtlandradio.de. Dankeschön, kommen Sie gut an.
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1: Ja, am Mikrofon für Sie Ricardo Schulz, Nowotny und gemeinsam wollen wir dann gleich mal an unsere Vogtland-Radio-Pinnwand schauen. In wenigen Minuten.

0: viel Geschrei um das ist ein bisschen Liebe, making love out of nothing at all. Air Supply hier im Vogtlandradio, wir haben es jetzt 11 Uhr und 16 Minuten, Viertel zwölf.
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0: Ja, wir schauen mal, was gibt's denn Neues bei uns auf unserem kleinen Trödelmarkt, so nenne ich den auch mal ab und zu mal ganz gerne. Der Ort, wo Sie natürlich all die Dinge, die Sie irgendwo finden und der Meinung sind, brauchen wir nicht länger, dann ja, dann schmeißen wir es natürlich nicht einfach in den Wald oder auf den Müll, das ist ja furchtbar. Dann ist die Vogtlandradio Pinnwand vielleicht genau der richtige Ort zu inserieren, denn hier klicken täglich wirklich viele Menschen rein und schauen und stöbern nach Schnäppchen und ja, vielleicht auch Dingen, die so richtig selten sind, ja, also absolute Raritäten, zum Beispiel eine Musiktruhe der 50er Jahre. Findet man nicht mehr allzu oft, da muss man auf Flohmärkten auch eine Menge suchen und dann auch noch teilweise sogar funktionierend. Ja, eine Musiktruhe mit Tonband funktioniert, Fernseher, leider defekt, Radio läuft auch noch. Das ist das Wichtigste daran. Ja. Möglicherweise können Sie auch sogar noch Vogtlandradio damit empfangen. 20 Euro soll das ganze Ding kosten. In Reichenbach ist es zu haben, in gutem Zustand sozusagen. Ja, und wahrscheinlich selbst abholen ist dann auch angebracht. Einfach mal reinklicken, sich da mal informieren. Tolle Sache. Eine Küche, wer da Bedarf hat, gibt's ebenfalls bei uns an der Vogtlandradio Pinnwand in L-Form. Steht in Jockelta übrigens in sehr gutem Zustand. 1200 Euro ist hier angegeben als Verhandlungsbasis sozusagen. Mit zwei Hängeteilen, die Maße, die stehen auch mit da, die können Sie sich dann selber mal raussuchen, klicken sich da mal rein. Dann ist ein halb runder Tisch wird das wahrscheinlich, oder halbruder Tisch, halbbruder? Nee, ein halbrunder wird, ich nehme jetzt einen halbrunder Tisch. Ohne Herd, ein Kühlschrank ist mit dabei, ein Spüler ist mit dabei, Dunstabzugshaube, Mikrowelle, abbauen müssen Sie das Ding selber, was auch nicht mit da schafft. Die Köchin ist, glaube ich, auch nicht mit dazu. Also, na gut, das wäre auch für 1200 Euro wirklich dann ein Schnäppchen. Und einen kriegen wir noch unter, zwei große Sektkelche mit zusammen mit sechs Sternquellgläsern sind zu haben in Reichenbach in sehr gutem Zustand. Zwei sehr dekorative Sektkelche, geschliffen, 30 cm hoch, 10 cm Durchmesser, ohne irgendwelche Beschädigungen, so quasi wie neu. Ja, dann 450 Milliliter passen rein. Also da kann man ordentlich nachgießen dann auf jeden Fall. Und jede Menge Gläser noch mit dazu, die Preise und all das, die Details. Suchen sich da einfach selber raus, klicken sich da mal rein bei uns. Vogtlandradio.de, die Pinnwand. Am Montag gibt's direkt eine neue Ausgabe.

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8: Es ist auch heute ein heißer Tag, dieser Freitag, jetzt bei aktuell, Moment, wo ist mein Thermometer hin? Hier ist es. Ja, da mittlerweile an der 30 Grad Marke schrubbeln. Warum 31 Grad teilweise schon? Es geht noch weiter rauf, bis 35, 36 Grad sind da heute durchaus drin. Sonne satt, Wolken, ja, wenn

0: schmückendes Beiwerk. Morgen dann der Start ins Wochenende, im Grunde genommen ähnlich. Wir starten mit viel Sonnenschein schon in den Tag hinein. Es wird auch da heiß werden, bis zu 37 Grad klettert das Thermometer, die Aussichten dann für die kommenden Tage. Der Sonntag bringt auch nochmal einen sonnigen Start, bis dann am Nachmittag erste Wolken reinziehen, die dann zum Abend hier und da schon erste Gewitter bringen. Die können auch durchaus ein bisschen heftiger ausfallen, die Temperaturen aber am Sonntag, da müssen wir nochmal durch. Bis zu 38 Grad Abkühlung gibt es dann ab Montag. Da werden wir uns wieder so in den 20ern bewegen, was die Temperaturen angeht. 11.30 Uhr haben wir es, 11:30.
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2: Ich bin Doro Hedrich. Der Stellenabbau bei VW fällt deutlich größer aus als bislang angenommen. Nach Medienberichten plant das Unternehmen, statt 50.000 Stellen nun 100.000 zu streichen. Demnach könnten mittelfristig auch 4 Werke schließen, darunter auch das Werk in Zwickau. Ist die Abwahl des ersten Oberbürgermeisterstellvertreters in Oelsnitz Ende April rechtswidrig gewesen? Ja, sagt die FOB-Fraktion im Stadtrat. Deshalb soll das Gremium zur Sitzung kommende Woche einen entsprechenden Beschluss fassen. Eigentlich sollte er morgen Vormittag über die Bühne gehen, doch wegen der Hitze ist der Tag des Sports in Greiz am Morgen vom Kreissportbund abgesagt worden. Inwieweit der Tag nachgeholt wird, wurde nicht mitgeteilt. Soweit Vogtlandradio kompakt.
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0: 11.31 Uhr haben wir es damit, kurz nach 11:30. Schönen guten Tag auf die Straßen. Schönen guten Tag, liebe Autofahrer. Da haben wir im Moment hier nichts mehr. A9 wieder, das tote Tier mittlerweile beseitigt, da also wieder freie Fahrt. Aber auf der A72 haben wir eine Meldung reinbekommen, und zwar in Richtung Hof. Auf dem Verzögerungsstreifen Anschlussstelle Plauen Süd steht ein defekter LKW. Vielen Dank an Mario, der uns das gemeldet hat. Und Blitzer haben wir am Ortseingang Grünbach. Von Muldenberg kommt ein grauer Caddy. Und in Oelsnitz auf der Falkensteiner Straße statt auswärts stehen sie ebenfalls. Sollten Sie noch was entdeckt haben, Staus, Blitzer, mehr, melden Sie uns bitte unter der 0800 30 30 113 oder ganz einfach per WhatsApp. Die Nummer dazu finden Sie auf unserer Internetseite auf vogtlandradio.de. Dankeschön, gute Fahrt.
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0: Freitagvormittag, 26. Juni. Der heißeste Freitag dieser Woche. Auf jeden Fall schön, dass Sie mit dabei sind.

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Nena, hier im Vogtlandradio, Liebe ist. Ja, und ausgerechnet, sie muss jetzt erstmal eine Zwangspause einlegen. Die Sängerin ist nämlich auf einem nassen Stein ausgerutscht und hat sich das Handgelenk gebrochen. Ja. Heute wird sie operiert, zwei Konzerte fallen deshalb aus. Hannover wird am 12. Juli nachgeholt und beim Wirt Open Air, da springen diese Kollegen hier ein. Das sind Alphaville hier mit I spring ein for you today. Nee, I die for you today heißt die Nummer natürlich. An der Stelle mal gute Besserung, Nena.

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1: So, ich schüttel mal das Thermometer nochmal. Ja, so, 31 Grad haben wir jetzt auf, da draufstehen. Und es geht noch weiter rauf heute bis 35 Grad.

0: sind da durchaus drin. Wolken suchen wir nahezu vergeblich und wenn, dann hängen die nur so als schmückendes Beiwerk am vogtländischen Himmel. Morgen dann der Start ins Wochenende, im Grunde ein ähnlicher Tag. Auch da starten wir schon mit viel Sonnenschein rein. Die Temperaturen klettern munter weiter. 37 Grad, es bleibt also heiß und trocken, gilt auch dann für den Sonntag, zumindest für den Start. Da erstmal viel Sonnenschein, dann ab Nachmittag ziehen Wolken rein, die dann zum Abend spätestens hier und da auch mal Gewitter mitbringen können. Die Temperaturen, da müssen wir nochmal durch. Bis zu 38 Grad geht's rauf, ab Montag gibt es dann Abkühlung. Temperaturen dann so um die 24 Grad. 12 Uhr haben wir's.
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2: Ich bin Doro Hedrich. Der Stellenabbau bei VW fällt deutlich größer aus als bislang angenommen. Nach Medienberichten plant das Unternehmen statt 50.000 Stellen nun 100.000 zu streichen. Demnach könnten mittelfristig 4 Werke schließen, darunter auch ein Audi-Standort und das Werk in Zwickau. Hier arbeiten derzeit rund 8.000 Menschen, die seit 2020 ausschließlich Elektrofahrzeuge fertigen. Zudem plant VW-Chef Oliver Blume, die Kernmarke Volkswagen in ein neues Unternehmen auszugliedern. Nach dem schweren Quad-Unfall am Mittwoch in der Geraer Innenstadt ist nun einer der Beteiligten im Krankenhaus seinen schweren Verletzungen erlegen. Das teilte die Polizei heute Vormittag mit. Der 21-Jährige war mit einem Freund zusammen auf dem Quad beim Abbiegen gegen eine Hauswand geprallt. Beide erlitten dabei lebensbedrohliche Verletzungen. Die Polizei ermittelt weiter zum genauen Unfallhergang und bittet um Zeugenhinweise. Es ist in vielen Städten im Vogtland ein Problem. Je enger die Straßen, umso mehr stehen geparkte Autos kreuz und quer. Dadurch wiederum kommen Rettungsfahrzeuge schwerer durch. Diesem Problem will nun die Stadt Oelsnitz entgegenwirken.
3: Gesetzlich vorgeschrieben ist, dass alle, die parken, dafür sorgen müssen, dass mindestens 3,05 Meter Fahrbahn in der Breite freigehalten werden. Ab Juli will nun das Oelsnitzer Ordnungsamt genauer hinschauen. Die Fahrzeughalter sollen aber nicht direkt zur Kasse gebeten, sondern eher über die Gefahren aufgeklärt werden. In der Sperkenstadt sind vor allem die Ost- und die Feldstraße sowie Teile der Schmidt- und Mühlstraße Problemstellen. Sven Hopf, Vogtlandradio.
2: Der Golfclub Talsperre Pöhl richtet am 1. Juli-Wochenende im Rahmen der 45. Golfwettspiele ein Benefizturnier aus. Dabei fließen die Startgelder und Spenden direkt in die Arbeit der Deutschen Kinderkrebshilfe. Auch sportlich bietet das Turnier einen Anreiz. Die Sieger qualifizieren sich für das Regionalfinale, in dem es wiederum um den Einzug ins Bundesfinale geht. Der Golfclub Talsperre Pöhl nimmt ab sofort Anmeldungen entgegen. Das waren die Vogtland-Radio-Nachrichten.
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0: 12 Uhr und 2 Minuten haben wir es damit. Schönen guten Tag auf die Straßen, schönen guten Tag, liebe Autofahrer. Aufpassen bitte auf der A4, Eisenach in Richtung Dresden. Die Einfahrt Ronneburg betrifft das hier. Liegen Gegenstände auf der Fahrbahn, in dem Fall ist es ein Kantholz, also hier bitte unbedingt vorsichtig fahren. Dann haben wir noch die Meldung vorliegen, dass auf der A72 Richtung Hof auf dem Verzögerungsstreifen der Anschlussstelle Plauen Süd ein defekter LKW steht und Blitzer haben wir noch. Am Ortseingang Grünbach von Muldenberg kommen steht ein grauer Caddy und in Oelsnitz wird auf der Falkensteiner Straße stadtauswärts geblitzt. Soweit Meldungen von uns. Sollten Sie noch was entdeckt haben, Staus, Blitzer, mehr, melden Sie uns ganz einfach kostenlos unter der 0800 30 30 113 oder gerne auch per WhatsApp die Nummer auf vogtlandradio.de. Dankeschön, kommen Sie gut an.
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0: Am Mikrofon für Sie Ricardo Schult, Nowotny. Gleich schauen wir mal nach Bad Elster. Da wird riesig gefeiert am Wochenende beim 112. Brunnenfest. Gleich mehr dazu.

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0: auf jeden Fall ein Ort, wo man jetzt gerne sein möchte. Ein Tag am Meer von den Fantastischen Vier hier im Vogtland Radio an diesem Freitagmittag. Ein Ort, wo man vielleicht auch gerne sein sollte oder sein möchte, ist am Wochenende Bad Elster. Und da schauen wir jetzt mal hin.
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0: Wenn über den königlichen Anlagen der Sommerduft in der Luft liegt, das Wasser der Quellen leise plätschert und zwischen prächtigen Blumenbeeten Musik erklingt, dann ist in Bad Elster wieder Brunnenfest. Am letzten Juniwochenende feiert das

0: traditionsreiche Heilbad seine königliche Geschichte und lädt 3 Tage lang zum Flanieren, Staunen und Genießen ein. Zum 112. Mal übrigens. Was es mit der Tradition auf sich hat, weiß Stefan Salzer, Sprecher der Kursächsischen.
1: Am kommenden Wochenende ist es soweit. Bad Elster feiert sein 112. Brunnenfest und damit die königliche Tradition des bekannten Heilbades. Denn bereits 1848 verlieh König Friedrich August II. Dem Bade in Elstern den Titel Königlich Sächsisches Staatsbad, weshalb Bad Elster dieses zum Anlass nimmt, um mit dem Brunnenfest genau diese Tradition zu feiern.
0: Ja, und wenn wir schon mal bei Tradition sind, traditionell ist dann in Bad Elster auch so richtig was los. Los geht's da heute Abend um 19.30 Uhr mit dem festlichen Eröffnungskonzert als grandiose Sommernacht der Klassik und dem tschechischen Stargeiger Pavel Sborzel im Naturtheater.
1: Der spielt ja bekanntlich auf einer blauen Geige, was in gewisser Weise schön die Verbindung zu Wasser und zum Brunnen und zum Brunnenfest Bad Elsters musikalisch symbolisiert. Am Samstag und Sonntag dann großes Festprogramm im Herzen des Sächsischen Staatsbades am Badeplatz. Bei kostenfreien Eintritt erwartet die Gäste ein unfassbar großes Programm.
0: Natürlich wieder mit dabei der beliebte Kulturmarkt hinter der Kunstwandelhalle. Es gibt einen Morgenchoral des Posaunenchores und die offizielle Eröffnung mit Brunnenkönigin Miriam die Erste. Darüber hinaus wartet ein buntes Bühnenprogramm.
1: Zum Beispiel die Blaskapelle Junges Egeland wird aufspielen. Es gibt Saxophonklänge, der Blattschrauben. Die Jazzpolizei wird zu Besuch kommen und für Ordnung sorgen. Und natürlich das Ensemble Hold of Hoke sowie das Showprogramm des Elsteraner Vosnetz-Clubs werden für große Feierlaune sorgen.
0: Auch für Familien gibt es am Samstag viel zu entdecken. Mit Rapunzel und Rotkäppchen stehen 2 bekannte Märchen auf dem Programm. Und später übernimmt dann Schlagerstar Maja Katrin Fritsche, bevor Bieber und die Butzemänner bei der großen Brunnenfestparty für den passenden Ausklang eines sommerlichen Festtages sorgen. Und das war erst der Samstag.
1: Der Sonntag startet mit einem ökumenischen Gottesdienst und lädt anschließend natürlich wieder zum Flanieren und Genießen ein. Musikalisch reicht das Sonntagsprogramm von Weltmusik über Akkordeonklänge bis hin zu Music-Comedy oder Rockabilly von den Hotshots, bis dann in vogtländischer Schlagerlaune Publikumsliebling Silke Fischer das Brunnenfest mit einer wundervollen, unterhaltsamen Show beenden wird.
0: 3 Tage voller Musik, Geschichte und Sommerflair. Das 112. Brunnenfest macht Bad Elster von Freitag bis Samstag wieder zum Treffpunkt für die ganze Region. Über das Festprogramm sprachen wir mit Stefan Seitz von der Kursächsischen Veranstaltung.

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9: Dieser Freitag, ja, auch er bringt ordentlich Hitze mit. Jetzt haben wir schon Temperaturen so jenseits der 30 Grad Marke. 32, 33 Grad und da geht noch ein bisschen was. Ja, 35 bis 36 Grad sind da heute auf jeden Fall drin. Und auch das Wochenende bringt brütende Hitze mit. Der Samstag, da geht's rauf bis 37 Grad. Sonne satt, Wolken. Hier suchen wir ja nahezu vergeblich, wenn, dann gibt es mal ein paar kleinere Quellwolken, aber nichts Dramatisches. Sonntag dann, ja, auch da müssen wir nochmal durch, da geht es bis 38 Grad drauf. Wir bekommen hohe Luftfeuchtigkeit und dann ziehen auch die ersten Wolken. Also so ein richtig schwüler Tag, der Sonntag dann abends, dann beziehungsweise in den späten Nachmittagsstunden kann es dann Gewitter geben. Die gibt es auch am Montag dann zum Start in die neue Woche. Die Temperaturen dann aber zum Glück dann sowas wie Abkühlungen, ein paar vereinzelte Regenschauer sind ebenfalls mit dabei. So um die 24 Grad bekommen.

0: 12.30 Uhr haben wir es, 12:30.
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2: Ich bin Doro Hedrich. Der Stellenabbau bei VW fällt deutlich größer aus als bislang angenommen. Nach Medienberichten plant das Unternehmen, statt 50.000 Stellen nun 100.000 zu streichen. Es könnten mittelfristig 4 Werke schließen, darunter auch das Werk in Zwickau. Nach dem schweren Quad-Unfall am Mittwoch in der Geraer Innenstadt ist nun einer der Beteiligten im Krankenhaus seinen schweren Verletzungen erlegen. Der 21-Jährige war mit einem Freund zusammen auf dem Quad beim Abbiegen gegen eine Hauswand geprallt. Der Golfclub Talsperre Pöhl richtet am 1. Juli-Wochenende ein Benefizturnier aus. Dabei fließen die Startgelder und Spenden direkt in die Arbeit der Deutschen Kinderkrebshilfe. Die Sieger qualifizieren sich für das Regionalfinale. Soweit Vogtlandradio kompakt.
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0: 12.31 Uhr haben wir es, kurz nach 12:30. Schönen guten Tag auf die Straßen, schönen guten Tag, liebe Autofahrer. Da sieht es insofern erstmal gut aus auf den vogtländischen Straßen, lediglich auf der A4, da müssen wir nochmal aufpassen, in Richtung Chemnitz, Einfahrt Ronneburg, Gefahr durch Gegenstände auf der Fahrbahn. Hier also aufpassen, vorsichtig fahren. Ja, ansonsten rollt's. Ja, einen Blitzer haben wir noch. Elsnitz auf der Falkensteiner Straße, stadtauswärts stehen sie. Sollten Sie jetzt noch was entdeckt haben, Staus, Blitzer, mehr, dann immer her damit unter der 0800 30 30 113 oder gerne auch per WhatsApp-Nachricht direkt ins Studio. Die Nummer dazu finden Sie im Netz auf vogtlandradio.de. Dankeschön, kommen Sie gut an.
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0: Ja, an diesem Freitagmittag, dem 26. Juni, gleich mit unserem Wetterexperten Stefan Bender im Wettergespräch.

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0: Vogtlandradio, Freitagmittag, 12.44 Uhr, dreiviertel eins haben wir. Und natürlich redet alles über die Wahnsinnshitze, die uns da gerade so ein bisschen im Griff hat. Und darüber müssen wir natürlich auch sprechen. Im Wettergespräch gibt's jetzt.
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0: Und natürlich mit unserem Wetterexperten Stefan Bender. Hallo, grüß dich Stefan.
2: Hi, Ricardo.
0: Ja, was soll man sagen? Es hat sich seit gestern eigentlich nicht so viel verändert. Auch höchstens bei

0: Temperaturen so ein kleines bisschen vielleicht, ne?
1: Ja, es ist schon ein bisschen heißer. Wir haben in Sachsen-Grün die 28, das ist noch ein bisschen luftig. Helmsgrün ist 32, mit 32 dabei und das geht bis 36 Grad nach oben. Ein paar Quellwolken gehen auch nach oben, aber Gewitter sind keine drin. Also das ist der Freitag.
0: Ja, dann kommen wir zum Samstag. Wir müssen ja irgendwie, habe ich so den Eindruck, durch das Wochenende irgendwie noch durchkommen, ne? Oder?
1: Ja, durch das Wochenende noch, ja genau, wenn wir den heutigen Tag mal weglassen, lassen dann noch zwei Tage große Hitze, größer als heute noch. Morgen, Samstag, 38 Grad, am Sonntag ebenso 38 Grad, in der Spitze wohlgemerkt. Und ein Unterschied besteht zwischen den beiden Tagen. Am Sonntag gibt's Schauer und Gewitter, also da wird's schwül und dampfig, wie im tropischen Wald.
0: Also das wird nochmal richtig hart für uns alle, denn diesen Tag zu durchstehen. Und dann kriegen wir aber schon so ein bisschen Abkühlung, oder?
1: Ja, die Temperaturen am Montag 22 bis 24 Grad, aber Vorsicht, der Montag wird turbulent und auch der Dienstag bringt zum Teil heftige Gewitter, da besteht eine sehr große Unwettergefahr und der Dienstag gibt schon wieder ein bisschen Gas, also bis 27 Grad, die Temperatur bei Gewittern ist auch nicht das ganz Gelbe vom Ei.
0: Okay, und lässt sich schon so ein bisschen absehen, haben wir dann erstmal so ein bisschen Ruhe und bekommen normales Sommerwetter oder müssen wir schon dann wieder mit der nächsten Welle rechnen?
1: Nee, also die ganz große Hitzewelle ist erstmal nicht dabei. Es sieht ein bisschen moderater aus. Wenn die Gewitter durch sind, das wird so ab Mittwoch sein, gibt es dann Sonne-Wolken gemischt bei Temperaturen so um die 3, 4, 25 Grad.
0: Gut, Stefan, da danke ich dir und wünsche dir ein schönes Wochenende und hoffe, dass wir alle gut durchkommen irgendwie, ne?
1: Ja, wir geben unser Bestes.
0: Alles klar, dann mach's gut.
1: Ciao.

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0: Ja, heiß ist er, der Freitag noch immer und vorher drücken wir den noch.
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0: Temperaturen bis zu 36 Grad bekommen wir heute. Aktuell liegen wir dabei 32 Grad. Also es bleibt ein heißer Tag.

0: dieser Freitag und es bleibt auch ein heißes Wochenende, das uns da bevorsteht. Der Samstag mit bis zu 37 Grad, Sonne satt. Dann auch am Sonntag, da geht es noch weiter rauf bis 38. Allerdings ziehen da dann in Richtung Nachmittag schon mal erste Wolken rein, die dann zum Abend hin auch Gewitter mit im Gepäck haben. Gilt auch für den Montag und da dürfen wir uns dann auch endlich ein bisschen über Abkühlung freuen. Die Temperaturen bis zu 24 Grad bekommen wir. 13 Uhr haben wir es.
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2: Ich bin Doro Hedrich. Wo wird das Geld des Bundessondervermögens und des Sachsenfonds im Vogtland investiert? Darüber hat der Kreistag auf seiner Sitzung am Abend entschieden. Mit dem Beschluss ist zugleich der Weg frei für entsprechende Förderanträge.
3: Insgesamt sollen rund 19 Millionen Euro investiert werden. Knapp die Hälfte davon sind Zuschüsse. Im Mittelpunkt stehen Bau- und Sanierungsprojekte an Schulen. So unter anderem in Plauen, Syrau, Oelsnitz, aber auch in Klingenthal, Rodewisch und Falkenstein. Darüber hinaus plant der Landkreis die Sanierung von 12 Straßenabschnitten. Die Projekte sollen die Infrastruktur im Vogtland nachhaltig verbessern, heißt es. Ron Tamme, Vogtland Radio.
2: Der Stellenabbau bei VW fällt deutlich größer aus als bislang angenommen. Nach Medienberichten plant das Unternehmen, statt 50.000 Stellen nun 100.000 zu streichen. Demnach könnten mittelfristig 4 Werke schließen, darunter auch das Werk in Zwickau. Hier arbeiten derzeit rund 8.000 Menschen. Nach dem schweren Quad-Unfall am Mittwoch in der Geraer Innenstadt ist nun einer der Beteiligten im Krankenhaus seinen schweren Verletzungen erlegen. Das teilte die Polizei heute Vormittag mit. Der 21-Jährige war mit einem Freund zusammen auf dem Quad beim Abbiegen gegen eine Hauswand geprallt. Die Polizei ermittelt weiter zum genauen Unfallhergang und bittet um Zeugenhinweise. Es ist in vielen Städten im Vogtland ein Problem. Je enger die Straßen, umso mehr stehen geparkte Autos kreuz und quer. Dadurch wiederum kommen Rettungsfahrzeuge schwerer durch. Diesem Problem will nun die Stadt Oelsnitz entgegenwirken.
4: Gesetzlich vorgeschrieben ist, dass alle, die parken, dafür sorgen müssen, dass mindestens 3,05 Meter Fahrbahn in der Breite freigehalten werden. Ab Juli will nun das Oelsnitzer Ordnungsamt genauer hinschauen. Die Fahrzeughalter sollen aber nicht direkt zur Kasse gebeten, sondern eher über die Gefahren aufgeklärt werden. In der Sperkenstadt sind vor allem die Ost- und die Feldstraße sowie Teile der Schmidt- und Mühlstraße Problemstellen. Sven Hopf, Vogtland Radio.
2: Der Golfclub Talsperre Pöhl richtet am 1. Juli-Wochenende im Rahmen der 45. Golfwettspiele ein Benefizturnier aus. Dabei fließen die Startgelder und Spenden direkt in die Arbeit der Deutschen Kinderkrebshilfe. Auch sportlich bietet das Turnier einen Anreiz. Der Sieger qualifiziert sich für das Regionalfinale, in dem es wiederum um den Einzug ins Bundesfinale geht. Der Golfclub Talsperre Pöhl nimmt ab sofort Anmeldungen entgegen. Das waren die Vogtland-Radio-Nachrichten.
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0: 13 Uhr und 3 Minuten haben wir es damit. Schönen guten Tag auf die Straßen. Schönen guten Tag, lieber Autofahrer. Aktuell liegen uns keine Verkehrsstörungsmeldungen vor. Sie haben freie Fahrt auf den Straßen im Vogtland. Sollten Sie aber was entdeckt haben, Staus, Blitzer, mehr, melden Sie uns ganz einfach kostenlos unter der 0800 30 30 113, ja genau, nach wie vor kostenlos und per WhatsApp geht natürlich genauso. Die Nummer dazu finden Sie im Netz auf vogtlandradio.de. Dankeschön, gute Fahrt.
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0: Am Mikrofon Ricardo Schuld-Nowotny, gleich mit dem Wirtschaftsticker.

0: Klingelingeling, Supertramp, richtiger Klassiker, Dreamer, hier bei uns im Vogtland Radio. 13 Uhr und 14 Minuten haben wir es gleich, Viertel zwei.
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2: Ich bin Ron Tamme. Wer im Vogtland abseits der größeren Orte unterwegs ist, kennt es vielleicht. Gerade noch Navi, Musik und Nachrichten und plötzlich steht auf dem Handy nur noch kein Netz. Genau solche Empfangslücken sollen jetzt sichtbar werden. Bei der bundesweiten Mobilfunk-Messwoche Check dein Netz bittet die Bundesnetzagentur bis kommenden Mittwoch um Messungen über die kostenlose App Mobilfunk-Check. Auf dem Arbeitsweg, beim Spaziergang oder auf dem Dorf, die Daten zeigen, wo Mobilfunk gut funktioniert und wo noch nachgebessert werden muss. Auch fehlender Empfang wird erfasst. Beim ersten Durchgang kamen bundesweit fast 200 Millionen Messpunkte zusammen. Mitmachen kann jeder, vorausgesetzt, das Handy hat zumindest Kurznetz.
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6: Es ist ein heißer Freitag und ja, er bleibt auch heiß, das bis in die Abendstunden hinein. So viel ist schon mal klar. Die Temperaturen jetzt aktuell liegen wir bei 33 Grad. Ein bisschen was geht also noch. 35, 36 Grad sind da heute in der Spitze drin. Wolken suchen wir. Naja, vergeblich würde ich nicht sagen. Es gibt schon noch die ein oder andere kleine Quellwolke dann am Himmel, aber es bleibt definitiv trocken. Gilt auch für morgen, für den Samstagstart ins Wochenende. Mit viel Sonnenschein geht es da schon los. Das Thermometer klettert munter weiter. Bis 37 Grad gehen die Temperaturen morgen rauf. Auch da nahezu keine Wolken. Die gibt es dann aber dafür ab Sonntagnachmittag. Da müssen wir nochmal durch. Wird nochmal heiß. 37 bis 38 Grad sind da drin. Ansonsten erstmal Sonnenschein. In den Nachmittagsstunden dann Wolken und die bringen dann spätestens zum Abend erste, ja, teilweise auch kräftigere Gewitter mit. Die Aussichten dann für den Start in die neue Woche, allmählich wird es dann kühler, dann werden wir uns so um die 25 Grad erstmal einpegeln, müssen aber wieder mit Regenschauern und Gewittern rechnen. 13.30 Uhr haben wir es, halb zwei.

0: bin Doro Hedrich. Der Kreistag des Vogtlandkreises will das Sondervermögen des Bundes unter anderem in Baumaßnahmen an den Förder- und Berufsschulen stecken. Die entsprechende Vorhabenliste wurde am Abend in Plauen beschlossen. Der Stellenabbau bei VW fällt deutlich größer aus als bislang angenommen. Nach Medienberichten plant das Unternehmen, statt 50.000 Stellen nun 100.000 zu streichen. Es könnten mittelfristig 4 Werke schließen, darunter auch das Werk in Zwickau. Nach dem schweren Quad-Unfall am Mittwoch in der Geraer Innenstadt ist nun einer der Beteiligten im Krankenhaus seinen schweren Verletzungen erlegen. Der 21-Jährige war mit einem Freund zusammen auf dem Quad beim Abbiegen gegen eine Hauswand geprallt. Soweit Vogtland Radio Kompakt.
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2: 13.31 Uhr haben wir es kurz nach 13:30. Schönen guten Tag auf die Straßen, schönen guten Tag, liebe Autofahrer. Da sieht es im Moment gut aus, uns liegen keine Verkehrsstörungsmeldungen im Moment vor. Sollten Sie aber was entdeckt haben, Staus, Blitzer, mehr, melden Sie uns ganz einfach kostenlos unter der 0800 30 30 113 oder gerne auch per WhatsApp-Nachricht direkt ins Studio. Die Nummer dazu finden Sie im Netz auf vogtlandradio.de. Dankeschön, kommen Sie gut an.
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2: Freitagmittag, 26. Juni, und ich hoffe, Sie sind bereit für den wahrscheinlich heißesten Musikunterricht aller Zeiten. Gleich bei uns der Songursprung.
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0: dass mir hier ja keiner den Blues bekommt. Lena Miles, Black Velvet, hier ist ihr Vogtland Radio am Freitagmittag. Wir haben es gleich 13:45, ja, höchste Zeit, sich ein bisschen um musikalische Bildung zu kümmern.
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2: Verdammt, ich lieb dich. Ich lieb dich nicht. Im April 1990 wurde für den Sänger Matthias Reim mit Verdammt, ich lieb dich ein Traum wahr, der dann aber zum Albtraum wurde. Tatsächlich hatte Matthias Reim nicht mehr daran geglaubt, selber mal ein gefeierter Rockstar auf der Bühne zu werden. Er produzierte eher im Hintergrund für andere und komponierte ein bisschen vor sich her. Als er in seinem kleinen Studio in Göttingen Verdammt, ich lieb dich komponierte, litt er massiv unter Liebeskummer. Nachdem der Song fertig komponiert war, wusste er, das wird ein Hit. Allerdings stand er mit seiner Meinung zuerst noch allein da. Matthias Reim stellte den Song den Managern einer Plattenfirma vor. Und die waren weder von dem Lied noch von dem blonden Sänger mit der Fokuhila-Frisur begeistert. Es wurde überlegt, wer den Song außer Reim singen könnte. Doch der hat sich stur gestellt und hat gesagt, nur ich. Die Plattenbosse waren zwar der Ansicht, das geht ja überhaupt nicht, ging dann aber doch. Die Platte wurde veröffentlicht. Ein paar Wochen später entdeckte Matthias Reim sein Lied dann tatsächlich in der Hitparade, auf Platz 82, und dann kletterte das Ding hoch auf die 1 und blieb dort rekordverdächtige 16 Wochen. Matthias Reim sorgte fortan für Schlagzeilen, allerdings weniger mit seiner Musik, obwohl er weitere Hits landen konnte. Stattdessen ging es um Geldsorgen und gescheiterte Beziehungen. Aber er hat sich nicht unterkriegen lassen, steht nach wie vor auf der Bühne und bringt die Konzerthallen mit seinen neuen und alten Hits zum Kochen.
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1: Es ist ein richtig schöner, sonniger Sommertag. Oder zumindest könnte er es sein, wenn er nicht ganz so heiß wäre. 33 Grad jetzt aktuell auf dem Thermometer. Und ein bisschen was geht noch. 35, 36 Grad sind da heute noch drin. Es gibt vereinzelt mal ein paar Quellwolken. Aber naja, die sehen eher hübsch aus, als dass sie irgendwelchen Regen bringen könnten. Gilt auch für morgen, für den Samstag. Da ein ähnliches Bild. Auch da viel Sonnenschein. Temperaturen bis maximal 37 Grad. Wir setzen also noch einen drauf. Und dann kommt der Sonntag. Und da müssen wir dann nochmal durch. Da wird auch nochmal heiß. 37, 38 Grad sind da durchaus drin. Nachmittags ziehen Wolken rein. Die bringen dann zum Abend spätestens auch Gewitter mit und damit ein bisschen ein Wetterumschwung. Es wird also dann ab spätestens zum Wochenstart ein kleines bisschen kühler bei Temperaturen so um die 25 Grad. Und damit haben wir es jetzt 14 Uhr.
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2: Ich bin Doro Hedrich. Wo wird das Geld des Bundessondervermögens und des Sachsenfonds im Vogtland investiert? Darüber hat der Kreistag auf seiner Sitzung am Abend entschieden. Mit dem Beschluss ist zugleich der Weg frei für die entsprechenden Förderanträge.

0: Beträge.
1: Insgesamt sollen rund 19 Millionen Euro investiert werden. Knapp die Hälfte davon sind Zuschüsse. Im Mittelpunkt stehen Bau- und Sanierungsprojekte an Schulen. So unter anderem in Plauen, Syrau, Oelsnitz, aber auch in Klingenthal, Rodewisch und Falkenstein. Darüber hinaus plant der Landkreis die Sanierung von 12 Straßenabschnitten. Die Projekte sollen die Infrastruktur im Vogtland nachhaltig verbessern, heißt es. Ron Tammel, Vogtland Radio.
2: Nach dem schweren Quadunfall am Mittwoch in der Geraer Innenstadt ist nun einer der Beteiligten im Krankenhaus seinen schweren Verletzungen erlegen. Das teilte die Polizei heute Vormittag mit. Der 21-Jährige war mit einem Freund zusammen auf dem Quad beim Abbiegen gegen eine Hauswand geprallt. Die Polizei ermittelt weiter zum genauen Unfallhergang und bittet um Zeugenhinweise. Es ist in vielen Städten im Vogtland ein Problem. Je enger die Straßen, umso mehr stehen geparkte Autos kreuz und quer. Dadurch wiederum kommen Rettungsfahrzeuge schwerer durch. Diesem Problem will nun die Stadt Oelsnitz entgegenwirken.
3: Gesetzlich vorgeschrieben ist, dass alle, die parken, dafür sorgen müssen, dass mindestens 3,05 Meter Fahrbahn in der Breite freigehalten werden. Ab Juli will nun das Oelsnitzer Ordnungsamt genauer hinschauen. Die Fahrzeughalter sollen aber nicht direkt zur Kasse gebeten, sondern eher über die Gefahren aufgeklärt werden. In der Sperkenstadt sind vor allem die Ost- und die Feldstraße sowie Teile der Schmidt- und Mühlstraße Problemstellen. Sven Hopf, Vogtlandradio.
2: Die hohen Temperaturen machen den Bauarbeiten auf der Planitzer Straße in Zwickau einen Strich durch die Rechnung. Da der Asphalt nicht auskühlt und somit die Fugen noch nicht vergossen werden können, bleibt die Straße weiterhin gesperrt. Voraussichtlich bis 30. Juni. Der Golfclub Talsperre Pöhl richtet am 1. Juli-Wochenende im Rahmen der 45. Golfwettspiele ein Benefizturnier aus. Dabei fließen die Startgelder und Spenden direkt in die Arbeit der Deutschen Kinderkrebshilfe. Auch sportlich bietet das Turnier einen Anreiz. Die Sieger qualifizieren sich für das Regionalfinale, in dem es wiederum um den Einzug ins Bundesfinale geht. Der Golfclub Talsperre Pöhl nimmt ab sofort Anmeldungen entgegen. Das waren die Vogtland-Radio-Nachrichten.
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5: 14 Uhr und in wenigen Sekunden, 3 Minuten haben wir es damit. Schönen guten Tag auf die Straßen, schönen guten Tag, liebe Autofahrer. Uns liegen aktuell keine Verkehrsstörungsmeldungen vor. Sie haben da freie Fahrt auf den vogtländischen Straßen. Sollten Sie aber was entdeckt haben, Staus, Blitzer, mehr, dann melden Sie uns das ganz einfach unter der 0800 30 30 113, sagen Sie es uns. Wir sagen es dann gerne weiter oder schreiben Sie uns einfach eine WhatsApp-Nachricht direkt ins Studio. Die Nummer dazu finden Sie im Netz auf vogtlandradio.de. Dankeschön, kommen Sie gut an.
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5: Am Mikrofon für Sie, Ricardo Schuld. Novotny, schönen Nachmittag Ihnen.

0: Tom Petty ist im freien Fall, ja, und jemand anderes dafür in zur Zeit irgendwie nicht so richtig da. Wo sie genau ist, wir schauen mal nach, unsere Landrätin.
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10: Ja, heiß ist er auch, dieser Freitag. Er bleibt auch so heiß, wie er ist. Mittlerweile bei den Temperaturen befinden wir uns ja so auf 34 Grad. Ein bisschen ist noch drin. Ja, 35 Grad, die schaffen wir heute auch noch. Das Ganze bei viel Sonnenschein, wenig bis gar kein Wolken, wenn dann höchstens mal ein paar vereinzelte, verirrte Quellwolken hoch am vogtländischen Himmel. Dann morgen der Sonntag, im Grunde ein ähnliches Bild. Viel Sonnenschein schon in den Morgenstunden. Die Temperaturen klettern dann recht schnell nach einer milden Nacht auf Werte so um die 37 Grad morgen. Auch da nahezu keine Wolken, die gibt es dann aber dafür am Sonntag. Zunächst starten wir da rein, auch mit viel Sonnenschein. Später am Nachmittag kommen die Wolken rein. Es wird ein schwüler Tag werden, es wird also eine hohe Luftfeuchtigkeit geben. Heißt, dann später dann zum Abend hin dürfen wir dann mit Gewittern rechnen. Dann in der Nacht zum Montag dann, ja, Gewitter auch da. Und da gibt es dann auch dann endlich dann mal die ja, erwünschte Abkühlung. Temperaturen am Montag dann so um die 24 Grad. 14.30 Uhr haben wir es, 14:30.
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11: Ich bin Doro Hedrich. Der Kreistag des Vogtlandkreises will das Sondervermögen des Bundes unter anderem in Baumaßnahmen an den Förder- und Berufsschulen stecken. Die entsprechende Vorhaben

0: Proteste wurde am Abend in Plauen beschlossen. Nach dem schweren Quadunfall am Mittwoch in der Geraer Innenstadt ist nun einer der Beteiligten im Krankenhaus seinen schweren Verletzungen erlegen. Der 21-Jährige war mit einem Freund zusammen auf dem Quad beim Abbiegen gegen eine Hauswand geprallt. Die hohen Temperaturen machen den Bauarbeiten auf der Planitzer Straße in Zwickau einen Strich durch die Rechnung. Da der Asphalt nicht auskühlt und somit die Fugen noch nicht vergossen werden können, bleibt die Straße weiterhin gesperrt. Soweit Vogtlandradio Kompakt.
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2: 14.31 Uhr, 32 haben wir es damit. Genau, kurz nach 14:30, kurze Verwirrung hier im Studio. Schönen guten Tag auf die Straßen, schönen guten Tag, liebe Autofahrer. Auf der B92 bitte aufpassen, zwischen Plauen und Oelsnitz unter der Brücke. Der Autobahnauffahrt Plauen Süd steht in Richtung Oelsnitz. Ein Pannen-LKW, der Phil hat uns das gemeldet. Vielen Dank dafür. Ja, ansonsten rollt der Verkehr soweit auf den vogtländischen Straßen, alles im grünen Bereich. Sollten Sie auch was entdeckt haben, Staus, Blitzer, mehr, dann immer her damit. Unter der 0800 30 30 113 geht das nach wie vor kostenlos. Oder Sie schreiben uns einfach eine WhatsApp-Nachricht direkt ins Studio, die Nummer dazu. Finden Sie im Netz auf vogtlandradio.de. Dankeschön, kommen Sie gut an.
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2: Freitagnachmittag, Wochenende steht vor der Tür. Jede Menge los im Vogtland, auch heute schon. Und da schauen wir gleich mal genauer drauf in der Vogtlandradio Freizeit.

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0: ist zumindest nicht ganz unschuldig, ja, an der ganzen Misere da draußen. Ja, Herr Ursprung, herzlich willkommen.
1: Na, herzlich willkommen, Dankeschön. Ja, ich habe davon gehört, dass der Powerstern irgendwie verantwortlich ist für Temperaturen.
0: Der hat damit unmittelbar zu tun. In dem Fall war es jetzt auch Musik vom Christopher von Dahlen oder besser auch bekannt als Schiller. Und der?
1: Graf.
0: Der war es, genau.
1: Unheilig.
0: Der, ganz genau, mit Sonne. Passend zum heutigen Tag so ein bisschen auch und zu deiner Sendung.
1: Ja.
0: Sonniges bei dir dann gleich ab 15 Uhr.
1: So ist es, genau. Wir machen heute einen schönen Start ins Wochenende.
0: Ja, die heißeste Afterwork-Party aller Zeiten.
1: Ja, aber hallo, du. Wird heftig heute.
0: Auf jeden Fall. Wollen wir mal schauen, was heute los ist erstmal, wo die Leute noch so hingehen können. Es sei denn, sie bleiben zu Hause und hören Vogtlandradio.
1: Vogtlandradio hören ist immer eine gute Idee. Wir machen ein bisschen Sommerstimmung und starten dann entsprechend auch ins Wochenende.
0: Hast du dir jetzt gerade vorgenommen?
1: Habe ich mir gerade vorgenommen.
0: Okay, ganz
1: spannend. Mir fiel gerade ein Sommersong ein, deswegen.
0: Sunshine, Reggae. Gut, dann lass uns mal gucken, was hier so geht.
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0: Ja, Sunshine Reggae, der eine Sommersong, den ich so kenne.
1: Ja, typischer Reggae aus dem Reggae-Heimatland Dänemark, von Laid Back, ne?
0: Ja. Oh, Schweden.
1: nee, Dänemark. Laid Back kommt aus Dänemark.
0: Nee, mir ist doch ein anderer Sommersong eingefallen, mit Schweden hat er
1: mit
0: zu
1: Schweden?
0: Tun.
1: Ja, okay.
0: Klingt sehr spanisch, handelt von Schweden. Muss ich dir mal vorspielen, von Ärzten, kennst du.
1: Machen wir nachher mal, ne? Kleines Musikset-In.
0: Ja.
1: So, wir hatten es ja gerade von Powerstern Sonne. Die Frage ist, guckt Kollege von Sonne, wo hat Nachtschicht heute Nacht vorbei? Er würde halt Kulturelles bestrahlen. Plauen wird nämlich heute zur Kulturnachtschicht bei der 19. Nacht der Museen. Geht's ab 18 Uhr auf Entdeckungstour durch die Stadt. An 18 Orten warten mehr als 60 Angebote von Ausstellungen und Führungen über Live-Musik bis auch zu kleinen Mitmachaktionen. Das Wetter bietet sich ja an. Ja, es wird auch dann angenehm lau sein. Und weil Kultur manchmal länger nachwirkt, Schluss ist der erst um 1 Uhr nachts.
0: Festlich und klassisch kann es auch werden, wenn sie danach bald Elster sich auf den Weg machen. Um 7:30 eröffnet die Sommernacht der Klassik das 112. Brunnenfest.

0: Im Naturtheater gibt es ein symphonisches Festkonzert als große Open-Air-Sommernacht. Ein schöner Anlass, den Freitag mal ein bisschen eleganter ausklingen zu lassen.
1: Warum nicht? Und in Pirk, da wird es dann wieder ein bisschen rustikaler. Heute Abend wird am Teich gefeiert, sofern noch Wasser dann im Teich ist.
0: Ja.
1: Ja, das könnte angehen, aber trotzdem, der 12. Pirker Teichfest, der startet und hält die Menschen auch nicht vom Besuch ab. Um 20 Uhr an der Startstraße, 2 Tage lang, gibt es dort Dorffeststimmung direkt am Wasser. Ideal für alle, die den Freitagabend lieber gesellig als geschniegelt eben verbringen möchten.
0: Ja, und wenn, dann ist ja auch die Talsperre vielleicht auch nicht allzu weit weg. Kann man ein paar Eimer Wasser rüberholen.
1: Ja, oder einen kleinen Graben ziehen.
0: Ja, und irgendwie sowas in der Art. Und wer schon mal in Liebau war, der weiß, da ist es schattig. Und das ist genau der richtige Abend. So eine Art Place to be lässt sich angenehm feiern da. Heute ab 19 Uhr beginnt da nämlich das 33. Ruinenfest. In der Remise startet der Musikantenstammtisch mit Musikern aus der Region, die gemeinsam aufspielen, zuhören, genießen. Ein bisschen lebendige Geschichte gibt es dann eben gleich noch oben drauf. Ja, und wenn Sie noch Ideen haben für die Freizeitgestaltung oder Tipps, ja, jeglicher Art, dann schreiben Sie doch uns ganz einfach eine E-Mail.
1: E-Mail, genau, freizeit@voglandradio.de.
0: Jawohl, danke dir, Jörg, und dir eine schöne Sendung. Dann
1: danke.
0: Gleich sommerliche Klänge, also bei Jörg Ursprung. Ich für meinen Teil darf mich recht herzlich verabschieden, wünsche Ihnen ein schönes Wochenende. Machen Sie es gut, bye bye, Ihr Ricardo Schuldner-Wodny.

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1: Ja, was soll ich sagen? Es gibt nicht viel Neues. Man merkt es ja selber. Die Schwitzehitze hat uns fest im Griff. Nach wie vor. Temperaturen aktuell 33 bis 36 Grad. So geht es durch den weiteren Nachmittag in den Abend hinein. Auch in der Nacht will es nicht wirklich abkühlen. Das passt, wir haben es gehört, zur langen Nacht der Museen in Plauen. Da bleibt es angenehm bei Werten von 18 bis 22 Grad. Morgen und Sonntag geht es dann tatsächlich nochmal was rauf. Kann man sich gar nicht vorstellen, ist aber so. Morgen bis 38, auch Sonntag so bis 38 Grad. In der Spitze viel Sonnenschein morgen, auch Sonntag zunächst. Dann im Laufe des Sonntages ab Nachmittag dicke Wolken. Es kommen auch Gewitter rein. Und der Start in die neue Woche am Montag wird dann kühler sein, unbeständiger, bewölkter, teils mit Gewittern und es wird auch teilweise bei Werten über 20 Grad dann regnen. 15 Uhr.
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2: Ich bin Sven Hopf. Wie geht es weiter für das Zwickauer VW-Werk? Nach den Medienberichten zufolge Konzernchef Oliver Blume dem Volkswagen-Vorstand Sparpläne vorlegte, die offenbar auch eine Schließung des Zwickauer Werks beinhalten, schlägt nun die Politik Alarm. Der Zwickauer Landrat Carsten Michaelis und Oberbürgermeisterin Constanze Arndt verlangen von Volkswagen zeitnah verlässliche Aussagen und ein Bekenntnis zum Standort. Die modernen Strukturen im Werk und die Stärken der Belegschaft müssen auch künftig im Konzern eine tragende Rolle in den strategischen Überlegungen spielen. Dem Bericht zufolge will VW in den kommenden Jahren weltweit 100.000 Jobs streichen und möglicherweise neben Zwickau 3 weitere Werke in Deutschland schließen. Ab Montag wird in Plauen die Säumestraße voll gesperrt und damit auch ein beliebter Schleichweg zwischen den Plauener Stadtteilen Preiselpöhl und Haselbrunn. Wie die Stadt mitteilt, wird hier die Fahrbahn saniert. Unterdessen sind die Bauarbeiten an

0: der Plauner Endhaltestelle Südvorstadt abgeschlossen. Das teilte die Plauner Straßenbahn mit. Heißt, ab heute kann die Nachtbuslinie N3 wieder die Haltestelle in der Wendeschleife anfahren. Wo wird das Geld des Bundessondervermögens und des Sachsenfonds im Vogtland investiert? Darüber hat der Kreistag auf seiner Sitzung am Abend entschieden. Mit dem Beschluss ist zugleich der Weg frei für die entsprechenden Förderanträge.
1: Insgesamt sollen rund 19 Millionen Euro investiert werden. Knapp die Hälfte davon sind Zuschüsse. Im Mittelpunkt stehen Bau- und Sanierungsprojekte an Schulen. So unter anderem in Plauen, Syrau, Oelsnitz, aber auch in Klingenthal, Rodewisch und Falkenstein. Darüber hinaus plant der Landkreis die Sanierung von 12 Straßenabschnitten. Die Projekte sollen die Infrastruktur im Vogtland nachhaltig verbessern, heißt es. Montamme, Vogtlandradio.
0: Die hohen Temperaturen machen den Bauarbeiten auf der Planitzer Straße in Zwickau einen Strich durch die Rechnung. Da der Asphalt nicht auskühlt und somit die Fugen noch nicht vergossen werden können, bleibt die Straße weiterhin gesperrt. Voraussichtlich bis nächste Woche Dienstag. Das waren die Vogtlandradio-Nachrichten.
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3: Es gibt um 15.03 Uhr gleich derzeit keine großartigen Störungen. Ich habe gesehen, ein Warnhinweis ist noch aktuell von der A72 in Richtung Hof zwischen Plauen Süd und Pirk. Verlorene Ladung. Ja, da liegt unter anderem Dämmwolle auf der Fahrbahn. Da bitte entsprechend aufpassen. A72 Richtung Hof zwischen Plauen Süd und Pirk. Gegenstände auf der Fahrbahn. Dann sehe ich gerade, kam was rein von Phil. Dankeschön. B92 zwischen Plauen und Oelsnitz unter der Brücke der Autobahnauffahrt Plauen Süd. Da steht wohl in Richtung Oelsnitz ein Pannen-LKW. Dann kam so gegen 2:30 rein, also dann noch die Augen offen halten und vorsichtig fahren. Und wenn Sie was entdecken, Staus, Blitzer, mehr, dann melden Sie uns das bitte kostenlos. 0800 30 30 113 oder per WhatsApp die Nummer auf vogtlandradio.de. Dankeschön.
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3: Mit Jörg Ursprung. Ja, sonnige Grüße. Ganz klar, wir haben einen schwitzigen Start, einen hochsommerlich heißen Start ins Wochenende. Und das Wochenende wird sich ähnlich gestalten. Naja, dann wollen wir mal.

Eis Baby im Vogtlandradio. Hey Baby, hätte ich jetzt beinahe gesagt, nehme ich zurück. Nein, hey, Ferienticket steht an. Man kann immer noch mitmachen. Ja, dein Sommer, dein Ticket, deine Freiheit, das ist das Motto. Wir hauen nächste Woche dann hier wieder Ferientickets raus und das heißt dann für euch bewerben. Das Ganze geht nach wie vor auf vogtlandradio.de. Ja, so eine Instagram-Geschichte ist das. Da kann man dann mitmachen. Folge Vogtlandradio auf Instagram. Like den Ferienticket-Post und schreib in die Kommentare, mit wem und wohin du sofort losfahren würdest. Und dann geht's auch bald los. Ja, Flat fürs Vogtland. Und es gibt sogar, wie gesehen, Trips nach Zwickau oder gar Chemnitz. Tolle Geschichte. Wir werden den Start in die Ferien nächste Woche begleiten hier. Wieder mit unserem verrückten Ferienstart, so ein bisschen von der Kette los. Nächsten Freitag ist es soweit. Freuen wir uns schon drauf und dann sind endlich großen Sommerferien. Mehr auf Vogtland Radio.

So ein Eis geht doch immer, mal ehrlich eben. Ja, ob Vanille, Schokolade, Stracciatella, Erdbeere, Zitrone, Pistazie, Haselnuss, Joghurt, Salted Caramel, Cookies and Cream, Mint, Chocolate Chip oder gar Balsamico, Wasabi-Gurkeneis oder Tannenzäpfle-Bier-Sorbet. Ja, gibt's alles. Genauso wie Riesling oder Weißwurst-Eis. Verrückt, aber wahr. Es muss schmecken, es muss abkühlen bei der derzeitigen Hitze. Hey, und bald sind Ferien. Ja, einführend hier Vanilleeis, sein One-Hit-Wonder mit Eis.

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2: Es ist heiß und es bleibt heiß. Kurzum, bis 36 Grad sind derzeit drin. 33 bis 36 Grad. Ein bisschen Wind geht, aber das ist mehr wie im Umluftbackofen. In der Nacht dann 18 bis 22 Grad. Und es geht sogar am Wochenende jetzt noch eine Schippe rauf bis 38 Grad. Also wir marschieren in Richtung 40 Grad Marke örtlich. Das wird nochmal richtig heiß. Erst ab Sonntagnachmittag spätestens dann der Umschwung. Dann kommen dicke Gewitter rein und die sorgen dann für nass. Und auch für kräftige Winde und am Montag dann zum Start in die neue Woche 21 bis 24 Grad. Auch dann oft bewölkt, teils regnet es und zum Start in die neue Woche gibt es dann teils auch Gewitter. 15.30 Uhr.
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3: Ich bin Sven Hopf. Wie geht es weiter für das Zwickauer VW-Werk? Nach den Medienberichten zufolge Konzernchef Oliver Blume dem Volkswagen-Vorstand Sparpläne vorlegte, die offenbar auch eine Schließung des Zwickauer Werkes beinhalten, schlägt nun die Politik Alarm. Der Zwickauer Landrat Carsten Michaelis und Oberbürgermeisterin Constanze Arndt verlangen von Volkswagen zeitnah verlässliche Aussagen und ein Bekenntnis zum Standort. Ab Montag wird in Plauen die Säumestraße voll gesperrt und damit auch ein beliebter Schleichweg zwischen den Plauener Stadtteilen Preiselpöhl und Haselbrunn. Wie die Stadt mitteilt, wird hier die Fahrbahn saniert. Die hohen Temperaturen machen den Bauarbeiten auf der Planitzer Straße in Zwickau einen Strich durch die Rechnung. Da der Asphalt nicht auskühlt und somit die Fugen noch nicht vergossen werden können, bleibt die Straße weiterhin gesperrt. Soweit Vogtlandradio kompakt.
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2: Es wird 15.32 Uhr. A9 in Richtung Nürnberg zwischen Triptes und Dittersdorf. Derzeit Gefahr durch Gegenstände, Reifenteile auf der Fahrbahn. Da bitte entsprechend vorsichtig fahren und Entwarnung für die A72 in Richtung Hof.

0: Lockdown Süd und Pirk ist wieder alles aufgeräumt. Diese Störung besteht nicht mehr. Auch Blitzer liegen derzeit keine vor. Wenn Sie was entdecken, Staus, Blitzer, mehr, melden Sie uns das bitte kostenlos. 0800 30 30 113 oder per WhatsApp die Nummer auf vogtlandradio.de. Dankeschön.
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0: Mit Jörg Ursprung, die lange Nacht der Museen steht an. Mehr dazu

0: Viva España. Sandra Bernardo aus Madrid in Spanien kommt sie. Und sommerliche Stimmung von ihr hier im Vogtlandradio mit Fruta. Ja, kühle Frucht, feine Geschichte. Kühler Fruchtcocktail geht bestimmt auch heute Abend bei der langen Nacht der Museen. Überhaupt an diesem Wochenende, also gerade heute und morgen, kann man nochmal die langen, lauen Sommerabende, die Nächte genießen. Heute auf jeden Fall wird in Plauen die Nacht zum Tag. Bis in die Nacht bleiben die Museen und Kultureinrichtungen geöffnet, eben zur langen Nacht der Museen. Und damit dürften es nicht nur wieder viele Plauner, sondern auch viele Menschen aus dem gesamten Vogtland in die Spitzenstadt ziehen. Und die können sich auch auf ein komplett neues Programm freuen. Da ist ordentlich was los. Cheforganisator Harry Herold.
1: Die Veranstalter selber machen jedes Jahr ein wirklich neues Programm, da wiederholt sich nichts. Es ist jedes Jahr wieder sehenswert. Es muss auch niemand Angst haben, dass er irgendwo hingeht und sieht, das war doch vor 2 Jahren schon. Nein, so ist es nicht. Immer wieder neue Ideen. Und wir schauen immer wieder, dass es jedes Jahr eine kleine neue Überraschung gibt, wie dieses Jahr den Altmarkt, wo es wieder was für die Ohren und Augen zu erleben gibt.
0: Ja, und das Wetter passt ja. Na, geht zwar recht schwitzig und heiß los, aber das mäßigt sich dann. Das wird sehr angenehm sein. Die Nacht, ja, wir haben es schon im Wetterbericht hier gehört, geht runter so auf 20 bis 23 Grad. Also eine laue Sommernacht, in der die Vogtländer die Wahl aus über 60 angeboten haben. Und da sind auch richtig tolle Programmpunkte mit dabei. Ist alles schön, aber ein paar wollen wir mal rauspicken hier.
1: Es gibt ein Hexenbuffet, wo die Bürger gucken können, wie die Hexen früher gegessen haben. Der FOMA-Cluster fährt wieder. Unsere schöne Guter Straßenbahn ist im Einsatz. Man kann gucken, wie Plauner Spitze entsteht im Modespitz. Man kann aber auch im Stadtarchiv den Fundus anschauen. Es gibt da jetzt ganz viele neue historische Fotos, welche die Öffentlichkeit noch nicht so erblickt haben.
0: Und auch Plauns Oberbürgermeister Steffen Zenner ist richtiger Fan der langen Nacht der Museen. Er hofft, mit dem vielfältigen Programm auch Interessierte von außerhalb anzulocken. Er selber wird das Kulturhighlight auf jeden Fall nicht verpassen.
2: Das hat für unsere Stadt eine enorme Bedeutung. Wir haben hier ein Klientel aus überregionalen Besucherinnen und Besuchern, die kulturhistorisch interessiert sind, die auch interessiert sind daran, einen netten und schönen Abend mit gemeinsam zu verbringen. Und das bereichert unsere Kultur, unsere Gastronomie, auch Hotellerie und zeigt, dass sich Plauen auch immer wieder neu erfinden kann. Ich werde auf jeden Fall die Weberhäuser besuchen zur 19. Nacht der Museen. Ich werde auf jeden Fall in der Beurich-Galerie vorbeischauen und ich möchte ins Forum K gehen.
0: Ja, unter anderem kann man da auch den Oberbürgermeister Plauens, Steffen Zenner, treffen. Fakt ist, viele Menschen kann man treffen, viele Dinge kann man erleben. In Plauen steigt heute die lange Nacht der Museen. 18 Uhr geht's los offiziell, bis 1 Uhr ist dann alles geöffnet. Die Stadt ist auf den Beinen und Besucher haben dann durchaus die Qual der Wahl bei diesem vielfältigen Programm. Mehr auch auf der Homepage der Stadt Plauen, plauen.de, und dann mal weitergucken unter Tourismus, Kultur und Freizeit. Viel Spaß dabei.
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1: Es ist heiß, es bleibt heiß, viel Sonnenschein, 33 bis 36 Grad. 18 bis 23 Grad in der Nacht, also die wird sehr mild bis warm sein, die kommenden Nächte dann auch. Es wird morgen und Sonntag nochmal raufgehen, bis 38 Grad sind durchaus drin. Morgen kratzen wir sogar hier und da mal an der 40 Grad Marke. Es bleibt auch morgen voll sonnig. Im Laufe des Sonntages kommen Gewitter rein. Die sorgen für Abkühlung zum Start in die neue Woche. Gemäßigtere Temperaturen am Montag 21 bis 24 Grad und zum Start in die neue Woche neben Wolken und etwas Regen dann auch das eine oder andere Gewitter. 16 Uhr.
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2: Ich bin Sven Hopf. Wie geht es weiter für das Zwickauer VW-Werk? Nach den Medienberichten zufolge Konzernchef Oliver Blume dem Volkswagen-Vorstand Sparpläne vorlegte, die offenbar auch eine Schließung des Zwickauer Werks beinhalten, schlägt nun die Politik Alarm. Der Zwickauer Landrat Carsten Michaelis und Oberbürgermeisterin Constanze Arndt verlangen vom Volkswagen-Konzern zeitnah verlässliche Aussagen und ein Bekenntnis zum Standort. Die modernen Strukturen im Werk und die Stärken der Belegschaft müssen auch künftig im Konzern eine tragende Rolle in den strategischen Überlegungen spielen. Dem Bericht zufolge will VW in den kommenden Jahren weltweit 100.000 Jobs streichen und möglicherweise neben Zwickau drei weitere Werke in Deutschland schließen. Ab Montag wird in Plauen die Säumestraße voll gesperrt und damit auch ein beliebter Schleichweg zwischen den Plauener Stadtteilen Preiselpöhl und Haselbrunn. Wie die Stadt mitteilt, wird hier die Fahrbahn saniert.
3: Gesperrt ist der Abschnitt zwischen Krieschwitzer Straße und Althaselbrunn zunächst bis 22. Juli. Betroffen ist auch der Einmündungsbereich zum Heidenreich. Danach folgt der zweite Abschnitt bis zum Ortsausgang. Im Rahmen der Bauarbeiten werden auch neue Straßenlaternen aufgestellt. Die Kosten belaufen sich auf rund 330.000 Euro. Luisa Ruckdeschel, Vogtlandradio.
2: Unterdessen sind die Bauarbeiten an der Plauener Endhaltestelle Südvorstadt abgeschlossen. Das teilte die Plauener Straßenbahn mit. Heißt, ab heute kann die Nachtbuslinie N3 wieder über die Haltestelle in der Wendeschleife anfahren. Die hohen Temperaturen machen den Bauarbeiten auf der Planitzer Straße in Zwickau einen Strich durch die Rechnung. Da der Asphalt nicht auskühlt und somit die Fugen noch nicht vergossen werden können, bleibt die Straße weiterhin gesperrt. Voraussichtlich bis nächste Woche Dienstag. In Plauen können Besucher heute ab 18 Uhr

0: verschiedene Einrichtungen in ganz besonderer Atmosphäre erkunden. Zum bereits 19. Mal steigt die Nacht der Museen. An 18 verschiedenen Orten sind über 60 Events geplant. Dabei gibt es wieder viele neue Angebote zu entdecken. Hardy Herold vom Organisationsteam.
1: Es gibt ein Hexenbuffet, wo die Bürger gucken können, wie die Hexen früher gegessen haben. Der FOMA-Cluster fährt wieder. Unsere schöne Gotha Straßenbahn ist im Einsatz. Man kann gucken, wie Blauner Spitze entsteht im Modespitz. Man kann aber auch im Stadtarchiv den Fundus anschauen. Es gibt da jetzt ganz viele neue historische Fotos, welche die Öffentlichkeit noch nicht so erblickt haben.
0: Das waren die Vogtland-Radio-Nachrichten.
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3: Es wird 16 Uhr und 3 Minuten gleich. Es gibt derzeit noch die Störungsmeldung von der A9 in Richtung Nürnberg. Zwischen Triptis und Dittersdorf noch immer Gefahr durch Gegenstände. Reifenteile hier vor allen Dingen auf der Fahrbahn. Da bitte entsprechend vorsichtig fahren und aufpassen. Ein Blitzer kam rein, aktuell von Thilo, dankeschön. Und der meldet den Blitzer derzeit auf der A72 in Richtung Hof zwischen Treun und Plauen Ost. Und wenn Sie was entdecken, Stausblitzer mehr, melden Sie uns das auch bitte kostenlos. 0800 30 30 113 oder per WhatsApp die Nummer auf vogtlandradio.de. Dankeschön.
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3: Mit Jürg Ursprung, schönen Start ins Wochenende oder schon mal ein schönes Wochenende. Gleich unser Fußballwissen für Checker. Es geht diesmal um Platzverweise für Trainer.

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0: Ja, Störungen planen. Plauen-Siegener Straße, die ist derzeit gesperrt, vollgesperrt aufgrund eines Feuerwehreinsatzes. Hatte Brigitte hier auch mal gemeldet, Dankeschön. Also da gilt derzeit nichts mehr, ortskundige Autofahrer werden gebeten, Weitraum mit zum Fahren. Plauen-Dicht, Siegener Straße, hier der Feuerwehreinsatz.
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0: 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Mit Katrin Müller-Hohenstein. Heute mit der Frage, wurde ein Trainer während einer WM schon einmal vom Platz gestellt?
1: Ja, und das nicht nur einmal. Früher konnten Trainer allerdings nur verbal auf die Tribüne geschickt werden. Erst seit 2019 sieht das FIFA-Regelwerk dafür die rote Karte vor. Der Trainer Paraguays, Cayetano Re, war der erste WM-Trainer, der 1986, noch ohne Karte, des Feldes verwiesen wurde, weil er wiederholt das Spielfeld betrat. Die erste physische rote Karte der WM-Geschichte erhielt Südkoreas Coach Paulo Bento 2022 nach Protesten gegen Ghana. Und Ex-Bundestrainer Jogi Löw flog zwar nicht während einer WM, aber bei der EM 2008 feierlich vom Platz, weil er wiederholt die Coaching-Zone verließ. Danach hieß es, ab auf die Tribüne. Unvergesslich die Bilder vom Viertelfinale nach Jogis Sperrung. Löw verfolgte das Spiel in einer Loge und schmauchte dabei ganz cool eine Siegerzigarette.
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9: Nach wie vor ist es sehr sonnig, nach wie vor ist es sehr heiß. Daran ändert sich nichts. Na, fast ein bisschen langweilig so gesehen. Aber die Schwitzehitze bleibt. 33 bis 36 Grad, dann 18 bis 23 Grad in der Nacht. Morgen oder auch am Sonntag geht es sogar nach rauf. Ja. Unglaublich, aber wahr, bis 38 Grad sind auf jeden Fall drin. Auch morgen viel Sonne, auch am Sonntag zunächst. Erst im Laufe des Sonntages mehr Wolken. Es wird drückender, schwüler, dann kommen erste Gewitter rein. Die können auch mal sehr kräftig ausfallen. Die sorgen dann für den ganzen Kladderadatsch. Ja, Donner, Blitz, kräftige Böen, auch Regen ist mit dabei, auch mal kräftig. Und am Montag dann, ja, dann ist dieser Schwitzespuk erstmal ein bisschen vorbei. Montag so 21 bis 25 Grad zum Start in die neue Woche. Dann ebenfalls Regen am Montag und es kann auch mal gewittern. Es wird 16.31 Uhr.
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10: Ich bin Sven Hopf. Taxifahren im Vogtlandkreis wird ab September etwas teurer. Der Kreistag hat am Abend den neuen Taxi- und Mietwagentarifen zugestimmt. Damit steigt der Grundpreis von 5,50 Euro auf 6 Euro und auch die Kilometerpreise werden je nach Strecke und Tageszeit angepasst. Wie geht es weiter für das Zwickauer VW-Werk? Nach den Medienberichten zufolge Konzernchef Oliver Blume dem Volkswagen-Vorstand Sparpläne vorlegte, die offenbar auch eine Schließung des Zwickauer Werks beinhalten, schlägt nun die Politik Alarm. Der Zwickauer Landrat Carsten Michaelis und Oberbürgermeisterin Constanze Arndt verlangen von Volkswagen zeitnah verlässliche Aussagen und ein Bekenntnis zum Standort. Ab Montag wird in Plauen die Säumestraße voll gesperrt und damit auch ein beliebter Schleichweg zwischen den Plauener Stadtteilen Preiselpühl und Haselbrunn. Wie die Stadt mitteilt, wird hier die Fahrbahn saniert. Soweit Vogtlandradio kompakt.
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9: Es ist 16.32 Uhr. Nach wie vor einige Fahnenstelle auf der A9 Richtung Nürnberg zwischen Triptis und Dittersdorf. Ein defekter LKW auf dem Standstreifen. Vorsicht, hier teilweise auch noch Gegenstände, Reifenteile auf der Fahrbahn. B175 Waldenburger Straße, das ist Glauchau Richtung Rochlitz. In Höhe der A4 Zufahrt Glauchau Ost, ein defekter LKW. Hier ist derzeit die Einfahrt gesperrt. Also auch da bitte aufpassen.

vorsichtig fahren, nicht, dass da mehr passiert. Ansonsten ist es derzeit recht ruhig. Wir haben keine weiteren Meldungen. Das heißt, oh doch, Brigitte hat was gemeldet, nehme ich nochmal mit. In Plauen aufpassen. Zuletzt die Meldung aus der Siegener Straße in Plauen, die ist gesperrt aufgrund eines Feuerwehreinsatzes. Also da noch die Augen offen halten und entsprechend umfahren, wer sich auskennt vor allen Dingen. Geblitzt wird, Thilo hat es durchgegeben, Dankeschön. A72 in Richtung Hof zwischen Treuen und Plauen Ost, der Blitzer aktuell. Stausblitzer mehr melden auch Sie uns bitte kostenlos 0800 30 30 113 oder per WhatsApp. Die Nummer auf vogtlandradio.de. Dankeschön.

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1: Hat Ihnen eigentlich jemand in jüngster Vergangenheit oder heute schon erzählt, dass es heiß ist? Ja, ich tue es nochmal. Ja. 33 bis 36 Grad, ja, für alle Temperaturensammler und dazu viel Sonnenschein. Das bleibt auch warm, auch am Abend in der Nacht, 18 bis 23 Grad. Richtig Abkühlung ist erstmal nicht drin. Das heißt genießen, ja, die langen, lauen Nächte dann vielleicht draußen verbringen, auch morgen und Sonntag. Da geht's nochmal rauf, bis 38 Grad sind drin. Auch morgen viel Sonnenschein, Schwitzehitze, Sonntag dann zunehmend drückender. Dann im Laufe des Tages, im Mittwochnachmittag, gibt's auch kräftige Gewitter. Und dann kommt ab Montag dann die Abkühlung. Ja, dann wird's 21 bis 25 Grad geben am Montag zum Start in die neue Woche. Viele Wolken, teils Gewitter, Regen, bisschen windig ist es dann. 17 Uhr ist es jetzt.
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2: Ich bin Sven Hopf. Taxifahren im Vogtlandkreis wird ab September etwas teurer. Der Kreistag hat am Abend den neuen Taxi- und Mietwagentarifen zugestimmt. Damit steigt der Grundpreis von 5,50 Euro auf 6 Euro. Und auch die Kilometerpreise werden je nach Strecke und Tageszeit angepasst. Hintergrund sind gestiegene Kosten für Fahrzeuge, Betrieb und Personal sowie die Erhöhung des Mindestlohns. Wie geht es weiter für das Zwickauer VW-Werk? Nachdem Medienberichten zufolge Konzernchef Oliver Blume dem Volkswagen-Vorstand Sparpläne vorlegte, die offenbar auch eine Schließung des Zwickauer Werks beinhalten, schlägt nun die Politik Alarm. Der Zwickauer Landrat Carsten Michaelis und Oberbürgermeisterin Constanze Arndt verlangen vom Volkswagen-Konzern zeitnah verlässliche Aussagen und ein Bekenntnis zum Standort. Die modernen Strukturen im Werk und die Stärken der Belegschaft müssen auch künftig im Konzern eine tragende Rolle in den strategischen Überlegungen spielen. Dem Bericht zufolge will VW in den kommenden Jahren weltweit 100.000 Jobs streichen und möglicherweise neben Zwickau drei weitere Werke in Deutschland schließen. Ab Montag wird in Plauen die Säumestraße voll gesperrt und damit auch ein beliebter Schleichweg zwischen den Plauener Stadtteilen Preiselpöhl und Haselbrunn. Wie die Stadt mitteilt, wird hier die Fahrbahn saniert.
3: Gesperrt ist der Abschnitt zwischen Krieschwitzer Straße und Althaselbrunn zunächst bis 22. Juli. Betroffen ist auch der Einmündungsbereich zum Heidenreich. Danach folgt der zweite Abschnitt bis zum Ortsausgang. Im Rahmen der Bauarbeiten werden auch neue Straßenlaternen aufgestellt. Die Kosten belaufen sich auf rund 330.000 Euro. Luisa Ruckdeschel, Vogtlandradio.
2: Unterdessen sind die Bauarbeiten an der Plauner Endhaltestelle Südvorstadt abgeschlossen. Das teilte die Plauner Straßenbahn mit. Heißt, ab heute kann die Nachtbuslinie N3 wieder die Haltestelle in der Wendeschleife anfahren. In Plauen können Besucher heute ab 18 Uhr verschiedene Einrichtungen in ganz besonderer Atmosphäre erkunden. Zum bereits 19. Mal steigt die Nacht der Museen. An 18 verschiedenen Orten sind über 60 Events geplant. Dabei gibt es wieder viele neue

0: Angebote zu entdecken. Hardy Herold vom Organisationsteam.
1: Es gibt ein Hexenbuffet, wo die Bürger gucken können, wie die Hexen früher gegessen haben. Der FOMA-Cluster fährt wieder. Unsere schöne Gotauer Straßenbahn ist im Einsatz. Man kann gucken, wie Blauner Spitze entsteht im Modespitz. Man kann aber auch im Stadtarchiv den Fundus anschauen. Es gibt da jetzt ganz viele neue historische Fotos, welche die Öffentlichkeit noch nicht so erblickt haben.
0: Das waren die Vogtland-Radio-Nachrichten.
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3: Es ist 17:03 Uhr. Vorsicht bitte nach wie vor auf der A9 in Richtung Nürnberg zwischen Triptes und Dittersdorf. Ein defekter LKW auf dem Standstreifen, hier teils auch noch Reifenteile auf der Fahrbahn. Und A4 in Richtung Eisenach, die Auffahrt Glauchau Ost ist nach wie vor wegen eines defekten LKW dort gesperrt. Auch das bitte mit der Kopf behalten. Andere Ausfahrt wählen und dann entsprechend drumherum kurven. Ich nehme es noch einmal mit. Brigitte hat zuletzt gemeldet in Plauen-Siegener Straße Feuerwehreinsatz. Hier kommt es entsprechend zu Störungen. Da bitte aufpassen. Und Thilo, Dankeschön, der meldete zuletzt einen Blitzer auf der A72 in Richtung Hof zwischen Treuen und Plauen-Ost. Staus, Blitzer, mehr melden auch Sie uns bitte kostenlos. 0800 30 30 113. Oder aber per WhatsApp die Nummer auf vogtlandradio.de. Dankeschön.
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0: Das ist eine tolle Band aus den USA im Bereich Indie-Rock. Sind sie unterwegs? Macht Spaß und Laune bei diesem Sommerwetter. Spoon hier im Vogtland-Radio und The Underdog. Es ist 17.15 Uhr.
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2: Ich bin Ron Tammel. Wer im Vogtland abseits der größeren Orte unterwegs ist, kennt es vielleicht. Gerade noch Navi, Musik und Nachrichten und plötzlich steht auf dem Handy nur noch kein Netz. Genau solche Empfangslücken sollen jetzt sichtbar werden. Bei der bundesweiten Mobilfunk-Messwoche Check dein Netz bittet die Bundesnetzagentur bis kommenden Mittwoch um Messungen über die kostenlose App Mobilfunk-Check. Auf dem Arbeitsweg, beim Spaziergang oder auf dem Dorf. Die Daten zeigen, wo Mobilfunk gut funktioniert und wo noch nachgebessert werden muss. Auch fehlender Empfang wird erfasst. Beim ersten Durchgang kamen bundesweit fast 200 Millionen Messpunkte zusammen. Mitmachen kann jeder, vorausgesetzt, das Handy hat zumindest Kurznetz.
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9: Ja, ich bin ganz überrascht. Es ist heiß. Und es bleibt sogar heiß die nächsten Tage. Wer hätte das gedacht? Also Schwitzehitze nach wie vor. 33 bis 36 Grad. Wer Abkühlung hat, der kann sich glücklich schätzen. Ansonsten dafür sorgen, ganz klar. Es geht nämlich so durch den Abend und auch bis tief in die Nacht sehr mild. Also das Ganze toll heute für die lange Museennacht oder für die lange Nacht der Museen in Plauen. Das soll ja dann bis in die Nachtstunden auch noch mild bleiben. Warm, so bei Werten um die 20 Grad plus. Morgen geht es sogar noch mal rauf bis 38 Grad. Wir marschieren in Richtung 40 Grad, viel Sonnenschein. Auch Sonntag noch mal Schwitzhitze bis 38 Grad. Dann im Laufe des Tages, wir haben es ja schon gehört, gibt es ab Nachmittag spätestens Tendenzen zu kräftigen Wärmegewittern. Die werden dann für Abkühlung sorgen, denn auch am Montag zum Start in die neue Woche wird es grau sein. Teilweise gewittrig, dazu Regen. Und dann kühlere Temperaturen zum Start in die neue Woche, 21 bis 25 Grad. 17 Uhr, 31 gleich.
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10: Ich bin Sven Hopf. Taxifahren im Vogtlandkreis wird ab September etwas teurer. Der Kreistag hat am Abend den neuen Taxi- und Mietwagentarifen zugestimmt. Damit steigt der Grundpreis von 5,50 Euro auf 6 Euro und auch die Kilometerpreise werden je nach Strecke und Tageszeit angepasst. Wie geht es weiter für das Zwickauer VW-Werk? Nachdem Medienberichten zufolge Konzernchef Oliver Blume dem Volkswagen-Vorstand Sparpläne vorlegte, die offenbar auch eine Schließung des Zwickauer Werks beinhalten, schlägt nun die Politik Alarm. Der Zwickauer Landrat Carsten Michaelis und Oberbürgermeisterin Constanze Arndt verlangen von Volkswagen zeitnah verlässliche Aussagen und ein Bekenntnis zum Standort. Ab Montag wird in Plauen die Säumestraße vollgesperrt und damit auch ein beliebter Schleichweg zwischen den Plauener Stadtteilen Preiselpühl und Haselbrunn. Wie die Stadt mitteilt, wird hier die Fahrbahn saniert. Soweit Vogtlandradio kompakt.
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9: Es ist 17.32 Uhr. Immer noch die Gefahrenstelle derzeit auf der A9 in Richtung Nürnberg zwischen Triptis und Dittersdorf. Ein defekter LKW auf dem Standstreifen, teils da noch Gegenstände, Fahrzeugteile, Reifenteile auf der Fahrbahn. Und A4 in Richtung Eisenach. Da ist die Auffahrt Glauchau-Ost aufgrund eines defekten LKW immer noch gesperrt. Da bitte aufpassen, andere Ausfahrt wählen. Und dann haben wir noch einen Blitzer gemeldet, bekommen zuletzt von Thilo. Dankeschön, A72 Richtung Hof hat er den entdeckt und gemeldet zwischen Treuen und Plauen-Ost. Staus, Blitzer, mehr melden auch Sie uns bitte kostenlos. 0800 30 30 113 oder per WhatsApp die Nummer auf vogtlandradio.de. Dankeschön.
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9: Mit Jörg Ursprung bei hochsommerlichen Temperaturen. Ich spendiere eine Runde Ibiza.
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1: Es ist heiß und es wird noch heißer werden. Morgen bis 38, Sonntag bis 38 Grad. Also morgen zum Samstag kratzen wir tatsächlich örtlich an der 40 Grad Marke. Verrückt, ne? Also erstmal wieder milde Nächte. Heute Nacht auch so um die 20 Grad plus. Und auch die kommenden Nächte werden so sein. Ab Sonntagnachmittag dann kommen spätestens kräftige Gewitter auch mal rein, also so Wärmegewitter, und die sorgen dann für Abkühlung. Ab Montag wird es dann gemäßigter sein. Montag an sich, so zum Start in die neue Woche, auch viele Wolken, Regen, teilweise ein paar Gewitterchen ziehen durch und dann die Temperaturen bei erfrischten 21 bis 25 Grad. Und jetzt ist es 18 Uhr.
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2: Ich bin Sven Hopf. Taxifahren wird im Vogtlandkreis ab September etwas teurer. Der Kreistag hat am Abend den neuen Taxi- und Mietwagentarifen zugestimmt. Damit steigt der Grundpreis von 5,50 Euro auf 6 Euro. Und auch die Kilometerpreise werden je nach Strecke und Tageszeit angepasst. Hintergrund sind gestiegene Kosten für Fahrzeuge, Betrieb und Personal sowie die Erhöhung des Mindestlohns. Die Bundesanwaltschaft hat zwei junge Männer aus dem Bereich Gera und Altenburg festnehmen lassen, die mutmaßlich eine rechtsextremistische terroristische Vereinigung unterstützt haben. Ihnen wird vorgeworfen, an einem versuchten Brandanschlag auf einer Asylunterkunft in Schmölln beteiligt gewesen zu sein.
3: Dabei war im Januar 2025 Pyrotechnik in das Gebäude geworfen worden. Feuer brach aber nicht aus. Laut Bundesanwaltschaft habe die Gruppe mit Namen Letzte Verteidigungswelle mit Gewalt gegen Migranten und politische Gegner das demokratische System destabilisieren wollen. Gegen weitere Mitglieder der Vereinigung läuft bereits ein Verfahren vor dem Oberlandesgericht Hamburg. Doro Hedrich, Vogtlandradio.
2: Die Bauarbeiten an der Plauner Endhaltestelle Südvorstadt sind abgeschlossen. Das teilte die Plauner Straßenbahn mit. Heißt, ab heute kann die Nachtbuslinie N3 wieder die Haltestelle in der Wendeschleife anfahren. In Plauen können Besucher heute verschiedene Einrichtungen in ganz besonderer Atmosphäre erkunden. Zum bereits 19. Mal steigt die Nacht der Museen. An 18 verschiedenen Orten sind über 60 Events geplant. Dabei gibt es wieder viele neue Angebote zu entdecken. Hardy Herold vom Organisationsteam.
4: Es gibt ein Hexenbuffet, wo die Bürger gucken können, wie die Hexen früher gegessen haben. Der FOMA-Cluster fährt wieder. Unsere schöne Guter Straßenbahn ist im Einsatz. Man kann gucken, wie Plauner Spitze entsteht im Modespitz. Man kann aber auch im Stadtarchiv den Fundus anschauen. Es gibt da jetzt ganz viele neue historische Fotos, welche die Öffentlichkeit noch nicht so erblickt haben.
2: Das waren die Vogtlandradio-Nachrichten.
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1: Es ist gleich 18 Uhr und 3 Minuten. Hallo auf die Straßen. Es kam gerade eine Warnung rein für den Saale-Orla-Kreis zwischen Gräfenwart und der A9 bzw. der B282 Schleizda, Gefahr durch eine ungesicherte Unfallstelle. Da hier derzeit Störungen in diesem Bereich. Bitte vorsichtig fahren. Saale-Orla-Kreis hier zwischen Gräfenwart und Schleiz. Gefahr durch diese ungesicherte Unfallstelle. Was haben wir noch?

0: Sinn. Aktuell ist derzeit auch noch die Störung auf der A9. Auch hier noch aufpassen, bitte Richtung Nürnberg zwischen Triptis und Dittersdorf. Immer noch ein defekter LKW auf dem Standstreifen. Und ansonsten ist es recht ruhig und wieder aufgeräumt. Die meisten Störungen sind behoben. Im Vogt- und Radiosendegebiet, wenn Sie was entdecken, Staus, Blitzer, mehr, dann melden Sie uns das bitte kostenlos. 0800 30 30 113 oder aber per WhatsApp die Nummer auf vogtlandradio.de. Dankeschön.
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20. Juni, wir kommen zu unserem musikalischen Kalenderblatt und feiern Geburtstag mit Ryan Benjamin Tedder, besser bekannt als Ryan Tedder. Viele sagen jetzt, wer ist denn das? Nun, er ist US-amerikanischer Musiker, Komponist und Musikproduzent und er ist vor allen Dingen bekannt geworden als Sänger der Band One Republic. Die hatten ja mit Apologize ihren ersten großen internationalen Hit 2007, aber die haben wahnsinnig viele andere Songs gemacht, viele, viele andere Hits geschrieben. Da hat man auf jeden Fall eine sehr, sehr große Auswahl. Und Ryan Tedder wird bezeichnet vom Magazin Rolling Stone als Undercover King of Pop, also quasi der geheime König des Pop, weil er hat auch für andere Songwriter Riesenhits geschrieben, unter anderem für Beyoncé, Adele, für Camila Cabello, für Taylor Swift, für Maroon 5, für Ed Sheeran, für Ariana Grande, für One Direction. Unglaublich, was der Typ an Repertoire drauf hat. Und natürlich gibt es anlässlich des Geburtstages von Ryan Tedder Musik von One Republic. Ich habe mir rausgesucht mal Marching On.

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2: So, was habe ich gelesen? Passend zum Wetter, eingeschränkter Winterdienst. Ja? Oh, der gefällt mir. Ja, kurzum ist damit alles erklärt. Ja, wobei, ja, so ein bisschen Frost wäre gar nicht so schlecht. Aber jetzt genießen wir auch mal dieses Hochsommerwetter. Das sorgt ja auch dafür, dass jetzt am Wochenende heute und morgen viele Veranstaltungen bis in die Nacht gefeiert werden können. Wir haben immer noch gut über 30 Grad. Also 31 bis 35 sind es noch und in der Nacht sind es um 20 bis 23 Grad. Es bleibt also warm, auch die kommenden Nächte nochmal. Morgen sogar bis 38 Grad. Wir marschieren in Richtung 40 Grad Marke bei viel Sonnenschein, auch Sonntag bis 38 Grad. Dann immer schwüler und im Laufe des Sonntages, so kommt das dann, sind Gewitter angekündigt. Also ab Nachmittag spätestens, da grummelt es auch mal ein bisschen heftiger mit allem, was dazugehört. Und ab Montag ist es dann deutlich abgekühlter zum Start in die neue Woche. Auch unbeständig, gibt Sonne, aber auch Wolken mit Regen und teilweise Gewittern. Die Temperaturen dann am Montag noch so bei 21 bis 25 Grad.
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2: Es ist gleich 18.31 Uhr. Vorsicht A72, Plauen Richtung Zwickau. Zwischen Zwickau West und Zwickau Ost derzeit Gegenstände auf der Fahrbahn. Da liegen wohl auch Leitbarken rum, also da bitte unbedingt vorsichtig fahren. Dann die Störung noch in dem Saale-Orla-Kreis zwischen Gräfenwart und A9 bzw. B282 Schleiz. Gefahr durch eine ungesicherte Unfallstelle. Auch hier kommt es derzeit noch zu Störungen. Da bitte aufpassen. Und A4 Richtung Dresden zwischen Glauchau Ost und Hohenstein-Ernsthal. Ein defekter LKW im Baustellenbereich. Hier ist die Fahrbahn auf Einfahrstreifen verengt. Auch hier stockender Verkehr derzeit. Auf einem Kilometer da auch bitte vorsichtig an das Stauende heranfahren. Kommen Sie gut an.
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Der Freitagabend im Vogtlandradio mit The Magic Mumble Jumble und ihr Hit Redemption. Macht auch gute Laune an diesem gut gelaunten, hochsommerlichen Freitagabend. Wir kommen zu dieser Rubrik.

Smooth. Heute im Cover Lover Song heißt es kurzum: Mein Name ist Mensch. Das ist eine Nummer, die hat Rio Reiser geschrieben und aufgenommen, damals schon mit seiner Band Tonsteine Scherben. Auch solo hat er das Ding hier und da zum Besten gegeben. Rio Reiser gründete ja 1970 die Band Tonsteine Scherben, eine, man kann sagen, der bedeutendsten Politbands der deutschen Rockgeschichte. Ja, die galten so ein bisschen als Sprachrohr der linksradikalen Szene, die Slogans durch ihre Musik transportierte. Es gibt auch ein Musical, Rio Reiser, Mein Name ist Mensch, so heißt es, und das erzählt entsprechend ein recht intimes Porträt des großartigen Poeten und Musikers. Und diese Nummer, Mein Name ist Mensch, haben sich mal die Söhne Mannheims zur Brust genommen. Die wurden Mitte der 90er, Nomen est Omen, in Mannheim gegründet. Ja, bekanntes Gründungsmitglied ist natürlich Xavier Naidoo, den werden wir jetzt auch hören, und ihre Version von den Söhnen Mannheims von Mein Name ist Mensch im Coverlover-Song.

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1: Es bleibt weiterhin heiß. Es bleibt auch sehr, sehr warm, auch in den tiefen Nachtstunden noch. Es gibt aktuell über 30 Grad, deutlich 31 bis 35 Grad sind es immer noch. Die Tiefstwerte, wenn man davon sprechen kann, in der Nacht bei 20 bis 23 Grad. Sternenklar. Morgen geht's noch weiter rauf. Schwitzehitze bis 38 Grad. Ja, ich fürchte, teilweise kommen wir schon in Richtung 40 Grad und auch am Sonntag wird es nochmal sehr, sehr heiß sein, auch bis 38 Grad, aber dann zunehmend drückender und schwüler im Laufe des Sonntages in Richtung Nachmittag spätestens dann Wärmegewitter und ab Montag ist es dann gemäßigter. Montag dann auch viele Wolken, teils Gewitter, bisschen Regen und angenehmere 21 bis 25 Grad, aber der Sommer kommt wieder. 19 Uhr.
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2: Ich bin Sven Hopf. Die Bundesanwaltschaft hat zwei junge Männer aus dem Bereich Gera und Altenburg festnehmen lassen, die mutmaßlich eine rechtsextremistische terroristische Vereinigung unterstützt haben. Ihnen wird vorgeworfen, an einem versuchten Brandanschlag auf einer Asylunterkunft in Schmölln beteiligt gewesen zu sein.
3: Dabei war im Januar 2025 Pyrotechnik in das Gebäude geworfen worden, Feuer brach aber nicht aus. Laut Bundesanwaltschaft habe die Gruppe mit Namen Letzte Verteidigungswelle mit Gewalt gegen Migranten und politische Gegner das demokratische System destabilisieren wollen. Gegen weitere Mitglieder der Vereinigung läuft bereits ein Verfahren vor dem Oberlandesgericht Hamburg. Doro Hedrich, Vogtlandradio.
2: Wie geht es weiter für das Zwickauer VW-Werk? Nachdem Medienberichten zufolge Konzernchef Oliver Blume dem Volkswagen-Vorstand Sparpläne vorlegte, die offenbar auch eine Schließung des Zwickauer Werkes beinhalten, schlägt nun die Politik Alarm. Der Zwickauer Landrat Carsten Michaelis und Oberbürgermeisterin Konstanze Arndt verlangen von Volkswagen zeitnah verlässliche Aussagen und ein Bekenntnis zum Standort. Die modernen Strukturen im Werk und die Stärken der Belegschaft müssen auch künftig im Konzern eine tragende Rolle in den strategischen Überlegungen spielen. Dem Bericht zufolge will VW in den kommenden Jahren weltweit 100.000 Jobs streichen und möglicherweise neben Zwickau drei weitere Werke in Deutschland schließen. Grünes Licht für die Zukunftssicherung des Plauner Nahverkehrs. Der Vogtländische Kreistag hat ein entsprechendes Paket verabschiedet. Es sieht unter anderem vor, dass der Zweckverband ÖPNV die Stadtbuslinien übernimmt, die bislang von der Plauner Straßenbahn betrieben werden. Zudem ist geplant, zentrale Service- und Vertriebsaufgaben zusammenzuführen. Damit soll die finanzielle Situation der Straßenbahn verbessert werden. Kommende Woche befasst sich auch der Plauner Stadtrat mit dem Papier. Ebenso hat der Kreistag einer Erhöhung der Taxipreise ab September zugestimmt. Außerdem wurde über die Verteilung der Gelder des Bundessondervermögens und des Sachsenfonds entschieden. 19 Millionen Euro fließen beispielsweise in Schulen und Straßen. Mit dem Beschluss ist zugleich der Weg frei für die entsprechenden Förderanträge. Das waren die Top-Themen des Tages.
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1: Es ist 19 Uhr und 3 Minuten. Die meisten Störungen sind wieder aufgehoben. Nichts Großartiges, einige Fahnenstelle noch auf der A9 Richtung Nürnberg. Zwischen Triptis und Dittersdorf immer noch ein defekter LKW auf dem Standstreifen. Das war's. Kommen Sie gut an.
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paar kleine Abkühlungen hier im Vogtlandradio über die Ohren mit Foreigner und Cold as Ice. Ich hoffe, ihr, sie können sich heute Abend auch noch ein bisschen abkühlen und erfrischen. Wir machen jetzt einen, ja, was heißt erfrischenden Feierabend-Song. So gesehen gibt es da auch Abkühlung in Form einer Welle, weil der Song kommt von einer Band, die sehr erfolgreich war in den Zeiten der neuen deutschen Welle. Ideal, das war eine Westberliner Band, die 1980 gegründet wurde und dann drei Jährchen, so bis 1983, existierte. Als Teil eben der neuen deutschen Welle zählte sie zu den erfolgreichsten Vertretern dieser Musikrichtung. Ideal hatten ja ein

große Hits, Blaue Augen, Berlin, Eiszeit, Monotonie, damals gegründet von Annette Humpe, Ernst Ulrich Deuker, Frank-Jürgen Krüger und Hans-Joachim Behrendt. Die schlossen sich damals zur Band Ideal zusammen. Ich habe gerade einige Hits aufgezählt, aber einen rausgesucht, der passt besser in die derzeitige Hitzewelle hier als Feierabendsong

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1: Hitze. Das ist keine Hitzewelle mehr, sagen viele. Das ist ein Zuwarmi. Der Vorteil, gerade in Dachgeschosswohnungen bei diesen Temperaturen, man wirft Hackepeter in die Luft und fängt Buletten wieder auf.

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1: Bei einem sternenklaren Himmel verweilen die Temperaturen auch in der Nacht vielerorts knapp über der 20-Grad-Marke. Morgen erwartet uns der wärmste Tag des Jahres bisher mit Temperaturen von 37 Grad und mehr bei vollem Sonnenschein. Am Sonntag geht es mit ähnlichen Werten weiter. In Richtung Nachmittag ziehen aber Wolken auf, die auch Schauer und Gewitter mit sich bringen können.
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1: Ich bin Sven Hopf. Die Bundesanwaltschaft hat zwei junge Männer aus dem Bereich Gera und Altenburg festnehmen lassen, die mutmaßlich eine rechtsextremistische terroristische Vereinigung unterstützt haben. Ihnen wird vorgeworfen, an einem versuchten Brandanschlag auf eine Asylunterkunft in Schmölln beteiligt gewesen zu sein.
2: Dabei war im Januar 2025 Pyrotechnik in das Gebäude geworfen worden, Feuer brach aber nicht aus. Laut Bundesanwaltschaft habe die Gruppe mit Namen Letzte Verteidigungswelle mit Gewalt gegen Migranten und politische Gegner das demokratische System destabilisieren wollen. Gegen weitere Mitglieder der Vereinigung läuft bereits ein Verfahren vor dem Oberlandesgericht Hamburg. Doro Hedrich, Vogtlandradio.
1: Wie geht es weiter für das Zwickauer VW-Werk? Nachdem Medienberichten zufolge Konzernchef Oliver Blume dem Volkswagen-Vorstand Sparpläne vorlegte, die offenbar auch eine Schließung des Zwickauer Werkes beinhalten, schlägt nun die Politik Alarm. Der Zwickauer Landrat Carsten Michaelis und Oberbürgermeisterin Constanze Arndt verlangen von Volkswagen zeitnah verlässliche Aussagen und ein Bekenntnis zum Standort. Die modernen Strukturen im Werk und die Stärken der Belegschaft müssen auch künftig im Konzern eine tragende Rolle in den strategischen Überlegungen spielen. Dem Bericht zufolge will VW in den kommenden Jahren weltweit 100.000 Jobs streichen und möglicherweise neben Zwickau drei weitere Werke in Deutschland schließen. Grünes Licht für die Zukunftssicherung des Plauner Nahverkehrs. Der Vogtländische Kreistag hat ein entsprechendes Paket verabschiedet. Es sieht unter anderem vor, dass der Zweckverband ÖPNV die Stadtbuslinien übernimmt, die bislang von der Plauner Straßenbahn betrieben werden. Zudem ist geplant, zentrale Service- und Vertriebsaufgaben zusammenzuführen. Damit soll die finanzielle Situation der Straßenbahn verbessert werden. Kommende Woche befasst sich auch der Plauner Stadtrat mit dem Papier. Ebenso hat der Kreistag einer Erhöhung der Taxipreise ab September zugestimmt. Außerdem wurde über die Verteilung der Gelder des Bundessondervermögens und des Sachsenfonds entschieden. 19 Millionen Euro fließen beispielsweise in Schulen und Straßen. Mit dem Beschluss ist zugleich der Weg frei für die entsprechenden Förderanträge. Das waren die Top-Themen des Tages.

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1: Bei einem sternenklaren Himmel verweilen die Temperaturen auch in der Nacht vielerorts knapp über der 20-Grad-Marke. Morgen erwartet uns der wärmste Tag des Jahres bisher mit Temperaturen von 37 Grad und mehr bei vollem Sonnenschein. Am Sonntag geht es mit ähnlichen Werten weiter. In Richtung Nachmittag ziehen aber Wolken auf, die auch Schauer und Gewitter mit sich bringen können.

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1: Ich bin Sven Hopf. Die Bundesanwaltschaft hat zwei junge Männer aus dem Bereich Gera und Altenburg festnehmen lassen, die mutmaßlich eine rechtsextremistische terroristische Vereinigung unterstützt haben. Ihnen wird vorgeworfen, an einem versuchten Brandanschlag auf einer Asylunterkunft in Schmölln beteiligt gewesen zu sein.
2: Dabei war im Januar 2025 Pyrotechnik in das Gebäude geworfen worden, Feuer brach aber nicht aus. Laut Bundesanwaltschaft habe die Gruppe mit Namen Letzte Verteidigungswelle mit Gewalt gegen Migranten und politische Gegner das demokratische System destabilisieren wollen. Gegen weitere Mitglieder der Vereinigung läuft bereits ein Verfahren vor dem Oberlandesgericht Hamburg. Doro Hedrich, Vogtlandradio.
1: Wie geht es weiter für das Zwickauer VW-Werk? Nachdem Medienberichten zufolge Konzernchef Oliver Blume dem Volkswagen-Vorstand Sparpläne vorlegte, die offenbar auch eine Schließung des Zwickauer Werkes beinhalten, schlägt nun die Politik Alarm. Der Zwickauer Landrat Carsten Michaelis und Oberbürgermeisterin Konstanze Arndt verlangen von Volkswagen zeitnah verlässliche Aussagen und ein Bekenntnis zum Standort. Die modernen Strukturen im Werk und die Stärken der Belegschaft müssen auch künftig im Konzern eine tragende Rolle in den strategischen Überlegungen spielen. Dem Bericht zufolge will VW in den kommenden Jahren weltweit 100.000 Jobs streichen und möglicherweise neben Zwickau 3 weitere Werke in Deutschland schließen. Grünes Licht für die Zukunftssicherung des Plauner Nahverkehrs. Der Vogtländische Kreistag hat ein entsprechendes Paket verabschiedet. Es sieht unter anderem vor, dass der Zweckverband ÖPNV die Stadtbuslinien übernimmt, die bislang von der Plauner Straßenbahn betrieben werden. Zudem ist geplant, zentrale Service- und Vertriebsaufgaben zusammenzuführen. Damit soll die finanzielle Situation der Straßenbahn verbessert werden. Kommende Woche befasst sich auch der Plauner Stadtrat mit dem Papier. Ebenso hat der Kreistag einer Erhöhung der Taxipreise ab September zugestimmt. Außerdem wurde über die Verteilung der Gelder des Bundessondervermögens und des Sachsenfonds entschieden. 19 Millionen Euro fließen beispielsweise in Schulen und Straßen. Mit dem Beschluss ist zugleich der Weg frei für die entsprechenden Förderanträge. Das waren die Top-Themen des Tages.

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